0: Es ist 2 Uhr und 27 Minuten. 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
1: Heute Nacht gibt es über Bayerisch-Schwaben und dem Allgäu einen meist freundlichen Mix aus Wolken und klaren Abschnitten. Zum Start in den Mittwoch ist es mild mit 13 bis 18 Grad. Am Vormittag zeigt sich zeitweise die Sonne, später ziehen mehr Wolken durch. Am Nachmittag sind zwischen Nordschwaben und dem Allgäu vor allem Richtung Augsburg-Landsberg sowie im Allgäu einzelne Schauer möglich. Dazu ist der Wind meist nur schwach bis leicht.
0: Der Radio Schwaben 3-Tage-Trend.
1: Morgen gibt es erst freundliche Abschnitte, dann viel Sonne und am Nachmittag verbreitet warmes bis heißes Sommerwetter mit 29 bis 32 Grad. Am Freitag setzt sich die Hitze fort. Später steigt vor allem zum Abend hin das Schauer- und Gewitterrisiko. Zum Wochenende bleibt es warm, aber etwas unbeständiger mit einzelnen Schauern oder Gewittern. Aktuell meldet Neusäß stark bewölkt bei 13 Grad. In Immenstadt bedeckt bei 18 Grad. In Krumbach leicht bewölkt bei 15 Grad.
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1: Vorsicht auf der A7 Ulm Richtung Füssen-Reute, zwischen Rastplatz Woringen und Bad Grünenbach. Dort liegt ein totes Reh auf der Fahrbahn. Aktuell sind keine Radarfallen aufgebaut. Gute und sichere Fahrt.
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1: Der frühe Morgen ist heute locker bewölkt. Die Frühwerte liegen bei rund 13 bis 18 Grad. Nach freundlichem Beginn ziehen im Laufe des Vormittags mehr Wolken auf. Am Nachmittag gibt es zwischen Nordschwaben und dem Allgäu verbreitet sonnige und warme Abschnitte, bevor der Abend wieder etwas wolkiger ist.
2: Der Radio Schwaben 3-Tage-Trend.
1: Morgen gibt es nach teils sonnigem Start einen heißen Nachmittag mit viel Sonne. Dazu 29 bis 32 Grad. Am Freitag ist es zunächst oft freundlich. Später ziehen vor allem zum Abend hin wieder mehr Wolken auf. Zum Wochenende setzt sich das warme bis heiße Wetter fort. Dann aber mit etwas höherer Schauer- und Gewitterneigung. Die aktuellen Wetterwerte. In Rehling 13 Grad und bedeckt. In Nesselwang 19 Grad und trocken. In Buttenwiesen 16 Grad.
0: Es ist 2 Uhr und 55 Minuten. 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
3: Ich bin Moritz Einzel. Bei der Fußball-WM in den USA, Mexiko und Kanada steigt der Titelverteidiger ins Turnier ein. In diesen Minuten beginnt das Spiel Argentinien gegen Algerien. Norwegen hat sein erstes Gruppenspiel schon erfolgreich absolviert. Ein 4:1 Erfolg gegen den Irak, auch dank zweier Treffer von Topstürmer Erling Haaland. Zuvor hatte Frankreich den Senegal mit 3:1 besiegt. Später gibt's noch die Partie Österreich gegen Jordanien. Da ist Anstoß um 6 Uhr. Die USA und die anderen G7-Staaten wollen ihre Bemühungen verstärken, den Ukraine-Krieg zu beenden. Es soll neue Sanktionen gegen Russland geben, auch im Öl- und Gassektor, heißt es in einer Erklärung vom Gipfel im französischen Evian. Mehr von Ursula Winkler.
4: Russland soll unter Druck gesetzt werden, nicht nur mit Sanktionen gegen den Energiesektor. Die G7-Staaten wollen auch mehr Waffen an die Ukraine liefern und versprechen dem Land weitere Unterstützung für den nächsten Winter. Sie sehen ukrainische Fortschritte an der Front und sprechen auch nach dem US-Deal mit dem Iran von einem richtigen Zeitpunkt. Das Rahmenabkommen soll am Freitag von den USA und dem Iran unterzeichnet werden.
3: Veggie-Burger dürfen auch künftig weiterhin Veggie-Burger heißen. Das Europaparlament hat aber dafür gestimmt, dass auf vegetarischen Produkten keine Fleischbegriffe mehr stehen dürfen. Also kein Hühnchen, kein Steak, keine Rippchen. Betroffen sind alle Bezeichnungen, die sich auf Fleischarten oder einzelne Teilstücke beziehen. Kritik kommt aus Deutschland. Ernährungsminister Reiner hält die Neuregelung für unnötigen Mehraufwand. Seit gut 2 Jahren gilt die Teillegalisierung von Cannabis. Kiffen ist seither quasi salonfähig. Die Innenminister der Länder wollen das aber wieder zurückdrehen und das öffentliche Kiffen wieder untersagen. Das geht aus einer Beschlussvorlage der Innenministerkonferenz hervor, berichtet die Rheinische Post. Die Ressortchefs kommen heute in Hamburg zusammen.
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1: Auf der B17 B300 Augsburg Richtung Landsberg ist in Augsburg zwischen Bärenkeller Oberhausen Süd und Zentrum Kriegshaber Süd wegen Bauarbeiten der linke Fahrstreifen gesperrt. Meldungen über Blitzer oder Abstandsmessungen liegen uns nicht vor. Kommt's gut an.
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0: Es ist 3 Uhr und 26 Minuten. 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
1: Heute früh ist es bei uns erst meist locker bewölkt oder klar. Später ziehen mehr Wolken durch. Am Mittag und Nachmittag gibt es zwischen Nordschwaben und dem Allgäu verbreitet freundliche Abschnitte. Im Raum Augsburg-Landsberg ist es auch etwas wechselhafter. Die Frühwerte liegen bei rund 13 bis 18 Grad. Dazu weht nur schwacher Wind. Der Radio Schwaben 3-Tage-Trend. Morgen ist es nach einem oft freundlichen Start verbreitet heißer, mit viel Sonne und nur einzelnen Wolken. Dazu steigen die Temperaturen auf 29 bis 32 Grad. Am Freitag setzt sich das warme bis heiße Wetter zunächst fort. Später werden die Wolken dichter und vor allem zum Abend hin sind einzelne Schauer oder Gewitter möglich. Und am Samstag bleibt es ähnlich warm, insgesamt aber etwas unbeständiger. Die aktuellen Wetterwerte. In Aindling 14 Grad und bedeckt. In Buchlohe 18 Grad und trocken. In Jettingen-Scheppach 15 Grad.
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1: Die Polizei meldet derzeit keine Verkehrsbehinderungen in Bayerisch-Schwaben. Aktuell sind keine Radarfallen aufgebaut. Gute und sichere Fahrt.
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1: In der Nacht zeigt sich ein meist freundlicher Himmel. Am frühen Morgen bleibt es oft trocken. Später ziehen in Bayerisch-Schwaben und im Allgäu Sonne und Wolken durch. Und bis zum Mittag entwickeln sich einzelne Schauer, am ehesten Richtung Alpenrand. Bei Frühwerten von 13 bis 17 Grad. Der Radio Schwaben 3-Tage-Trend. Morgen ist es freundlich. Am Nachmittag verbreitet warm bis heiß mit 29 bis 32 Grad. Am Freitag geht es mit viel Sonne und noch mehr Wärme weiter. Später sind vor allem im Allgäu einzelne Schauer oder Gewitter möglich. Zum Wochenende hin ist es warm, aber etwas unbeständiger, mit zeitweise dichteren Wolken und örtlichen Schauern. Aktuell meldet Pöttmes 14 Grad und leicht bewölkt, Füssen 19 Grad sowie Donauwörth 16 Grad und bedeckt.
0: Es ist 3 Uhr und 56 Minuten. 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
2: Ich bin Moritz Einzel. Bei der Fußball-WM in den USA, Mexiko und Kanada sind die Norweger richtig gut ins Turnier gestartet. Das Team feierte einen 4:1-Sieg gegen den Irak, auch dank zweier Tore von Topstürmer Erling Haaland. Zuvor war auch Kylian Mbappé ein Doppelpack gelungen für Frankreich beim 3:1 gegen den Senegal. Nach dem WM-Auftakt von Weltmeister Argentinien gegen Algerien feiert noch Österreich gegen Jordanien sein WM-Comeback nach 28 Jahren. David Alaba freut sich drauf.
3: Das bedeutet uns natürlich sehr viel nach so einer langen Zeit, dass Österreich wieder dabei ist, nach fast 30 Jahren. Und da sind wir schon wirklich sehr, sehr stolz drauf.
2: Österreich gegen Jordanien. Anstoß ist um 6 Uhr. Seit gut 2 Jahren ist Kiffen in Deutschland quasi salonfähig. Die Teillegalisierung von Cannabis ist den Innenministern der Länder aber ein Dorn im Auge. Sie wollen bei ihrer Konferenz in Hamburg auf eine Kurskorrektur drängen. In einer Beschlussvorlage, die der Rheinischen Post vorliegt, sprechen sich die Innenminister dafür aus, das öffentliche Kiffen wieder zu verbieten. Zur Begründung sagen sie unter anderem, dass es Probleme bei der Strafverfolgung gebe, weil die Besitzmengen sehr hoch bemessen seien. Im Bemühen um ein Ende des Ukraine-Kriegs wollen die G7-Staaten den Druck auf den Aggressor Russland erhöhen. In einer Erklärung vor dem heutigen Abschluss des Gipfeltreffens im französischen Evian heißt es, man werde die Sanktionen weiter verschärfen, auch im Öl- und Gassektor. Außerdem wollen die G7-Staaten mehr weitreichende Waffen- und Luftverteidigungskapazitäten liefern. Für 16 Milliarden Euro soll die Bundeswehr neue Drohnen bekommen. Das hat Bundesverteidigungsminister Pistorius angekündigt. Bei einem Truppenbesuch in Niedersachsen sagte der SPD-Politiker, man werde künftig jeden Soldaten und jede Soldatin an Drohnen ausbilden. Der Ukraine-Krieg habe gezeigt, wie wichtig das sei.
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1: Es sieht gut aus auf den Straßen. Das Radio Schwaben Verkehrsradar meldet keine Behinderungen und keine Blitzer.
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0: Es ist 4 Uhr und 24 Minuten. 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
1: Heute ist es bei uns am frühen Morgen neben lockeren Wolken schon heiter. Später zeigt sich zwischen Nordschwaben und dem Allgäu vielerorts die Sonne besser. Bis zum Nachmittag stehen meist 25 bis 28 Grad an. Dazu gibt es nur schwachen bis zeitweise etwas spürbaren Wind. In der kommenden Nacht kühlt es auf 13 bis 17 Grad ab. Der Radio Schwaben 3-Tage-Trend. Morgen ist es nach einem oft freundlichen Start verbreitet heißer mit 29 bis 32 Grad. Am Freitag setzt sich das warme bis heiße Wetter fort. Oft sonnig und nur vereinzelt ziehen später dichtere Wolken auf. Zum Wochenende hin bleibt es insgesamt sehr warm, stellenweise aber etwas unbeständiger. Aktuell meldet Dinkelscherben 15 Grad und stark bewölkt. Oberstdorf 14 Grad sowie Wertingen 15 Grad und bedeckt.
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1: Vorsicht auf der A8 Stuttgart Richtung München zwischen Burgau und Zusmarshausen. Dort steht ein liegengebliebenes Fahrzeug. Geblitzt wird nur an einer Stelle, auf der Kurt-Schumacher-Straße in Augsburg. Die kostenfreie Verkehrs- und Blitzer-Hotline 08000 11 82 11.
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1: Heute früh ist es bei uns freundlich bis locker bewölkt. Im Lauf des Vormittags wechseln sich Wolken und Sonne ab. Später ist es zwischen Nordschwaben und dem Allgäu verbreitet warm, mit einzelnen dichteren Quellwolken. Die Frühwerte liegen bei rund 13 bis 16 Grad und am Nachmittag bei 26 bis 28 Grad. Der Radio Schwaben 3-Tage-Trend. Morgen gibt es erst freundliche Abschnitte, später viel Sonne und sommerliche Wärme mit 29 bis 32 Grad. Am Freitag ist es noch heißer, oft sonnig und erst gegen Abend stellenweise wolkiger. Zum Wochenende hin ist es warm bis heiß. Dazu nimmt die Schauer- und Gewitterneigung leicht zu. Aktuell meldet Kissing 16 Grad, Pfronten 18 Grad und Oettingen 15 Grad bei klarem Himmel.
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0: Es ist 4 Uhr und 56 Minuten. 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
3: Ich bin Moritz Einzel. Guten Morgen. Eine Nacht der Superstars bei der Fußball-WM in den USA, Mexiko und Kanada. Stürmer Erling Haaland hat zweimal getroffen für Norwegen beim 4:1-Sieg gegen den Irak. Zuvor hatte Kylian Mbappé mit zwei Treffern zum 3:1-Auftaktsieg der Franzosen gegen den Senegal beigetragen. Nach dem Spiel von Weltmeister Argentinien gegen Algerien spielt ab 6 Uhr noch Österreich gegen Jordanien. Die USA und die anderen G7-Staaten wollen ihre Bemühungen verstärken, den Ukraine-Krieg zu beenden. Es soll neue Sanktionen gegen Russland geben, auch im Öl- und Gassektor, heißt es in einer Erklärung vom Gipfel im französischen Evian. Mehr von Ursula Winkler.
4: Russland soll unter Druck gesetzt werden, nicht nur mit Sanktionen gegen den Energiesektor. Die G7-Staaten wollen auch mehr Waffen an die Ukraine liefern und versprechen dem Land weitere Unterstützung für den nächsten Winter. Sie sehen ukrainische Fortschritte an der Front und sprechen auch nach dem US-Deal mit dem Iran von einem richtigen Zeitpunkt. Das Rahmenabkommen soll am Freitag von den USA und dem Iran unterzeichnet werden.
3: Veggie-Burger dürfen auch künftig weiterhin Veggie-Burger heißen. Das Europaparlament hat aber dafür gestimmt, dass auf vegetarischen Produkten keine Fleischbegriffe mehr stehen dürfen. Also kein Hühnchen, kein Steak, keine Rippchen. Betroffen sind alle Bezeichnungen, die sich auf Fleischarten oder einzelne Teilstücke beziehen. Kritik kommt aus Deutschland. Ernährungsminister Reiner hält die Neuregelung für unnötigen Mehraufwand. Seit gut 2 Jahren gilt die Teillegalisierung von Cannabis. Kiffen ist seither quasi salonfähig. Die Innenminister der Länder wollen das aber wieder zurückdrehen und das öffentliche Kiffen wieder untersagen. Das geht aus einer Beschlussvorlage der Innenministerkonferenz hervor, berichtet die Rheinische Post. Die Ressortchefs kommen heute in Hamburg zusammen.
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1: Auf der A8 Stuttgart Richtung München steht zwischen Burgau und Zusmarshausen ein liegen gebliebenes Fahrzeug. In der Gegenrichtung, also A8 München Richtung Stuttgart, laufen zwischen Burgau und Günzburg Bauarbeiten. Nur ein Blitzer ist derzeit aufgebaut, auf der Kurt-Schumacher-Straße in Augsburg. Kommt gut ans Ziel.
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7: Sind wir schon wieder angekommen im Mittwoch dieser Woche. Ne? Ab heute geht alles in die bessere Richtung. Ihr wisst Bescheid. Ab heute Mittag gehen wir quasi schon wieder aufs Wochenende zu. Also alles entspannt. Wir schauen, dass wir da jetzt ganz, ganz schnell hinkommen. Aber machen uns erstmal einen Kaffee, gehen erstmal duschen, erstmal kurz frühstücken. Dazu gibt's für euch ganz, ganz viel Musik. Und dann werdet ihr sehen, wir starten gut rein in diesen Morgen. Auf geht's!
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1: Es ist 5 Uhr und 26 Minuten. 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
2: Heute ist der frühe Morgen freundlich bis locker bewölkt. Im Laufe des Vormittags kommen mehr Wolken. Ab Mittag zeigt sich dann wieder häufiger die Sonne. Dazu ist es warm mit 25 bis 28 Grad, im Oberallgäu etwas frischer. Und in der Nacht lockert es oft auf.
3: Der Radio Schwaben 3-Tage-Trend.
2: Morgen gibt es nach einem teils sonnigen Start viel Sonne und hochsommerliche 29 bis 32 Grad in Bayerisch-Schwaben und im Allgäu. Am Freitag ist es noch etwas heißer, zunächst oft freundlich, später vor allem am Abend sind einzelne Schauer oder Gewitter möglich. Zum Wochenende hin bleibt es warm bis heiß und leicht unbeständig, besonders zwischen Donau und den Alpen. Derzeit in Bobingen 18 Grad, in Lindau 19 Grad und in Wemding 15 Grad bei wolkenlosem Himmel.
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2: Vorsicht auf der A8 Stuttgart Richtung München zwischen Burgau und Zusmarshausen. Dort steht ein liegengebliebenes Fahrzeug. Nur ein Blitzer ist aufgebaut auf der Kurt-Schumacher-Straße in Augsburg. Gute und sichere Fahrt.
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7: Es ist wieder die Zeit im Jahr, wo Frühaufstehen sich so richtig lohnt. Ja, ich weiß, im Moment denkt man das nicht unbedingt, ne, wenn man schön übermüdet unter der Dusche steht und gar nicht weiß, was eigentlich abgeht. Aber wenn man dann irgendwann um die Mittagszeit Feierabend hat und man geht raus und hat noch den ganzen Tag, kann die Sonne genießen, kann ins Freibad, kann vielleicht noch ein bisschen mit dem Fahrrad rumfahren. Einfach ein bisschen was vom Tag hat man noch und das ist so ein unglaublicher Vorteil. Das wird einem erstmal bewusst, wenn man auch mal in der Spätschicht gearbeitet hat. Das heißt jetzt Müdigkeit hinter uns lassen, starten einfach rein in diesen Tag, kriegen wir zusammen hin. Auf geht's.
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1: Zum Start in diesen Morgen gibt es einen freundlichen Mix aus Wolken. Am Vormittag ziehen mehr Wolken auf, bis zum Mittag zeigt sich wieder öfter die Sonne. In Bayerisch-Schwaben und im Allgäu wird es warm mit 25 bis 28 Grad. In der kommenden Nacht geht es auf 13 bis 17 Grad zurück. Der Radio Schwaben 3-Tage-Trend. Morgen ist es meist freundlich, später verbreitet heiß mit rund 29 bis 32 Grad. Am Freitag ist es zunächst oft sonnig. Am Nachmittag und Abend nehmen vor allem Richtung Donau und Alpenrand Schauer oder einzelne Gewitter zu. Zum Wochenende hin setzt sich das warme, teils unbeständige Wetter fort. In Gessertshausen 18 Grad und bedeckt, in Mauerstetten 17 Grad und stark bewölkt und in Nordschwaben 14 Grad.
0: 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Es ist 5 Uhr und 56 Minuten. 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
2: Ich bin Angela Kress. Guten Morgen. Titelverteidiger Argentinien ist mit einem fulminanten Sieg in die Fußball-WM gestartet. Der Weltmeister besiegte Algerien mit 3:0. Alle drei Treffer erzielte Lionel Messi. Er hat jetzt insgesamt 16 WM-Tore und hat mit Miroslav Klose als WM-Rekordtorschütze gleichgezogen. Und auch sonst war es eine Nacht der Superstars bei der WM. Mehr von Moritz Einzel.
3: Norwegen gewann sein erstes WM-Gruppenspiel gegen den Irak klar mit 4:1, auch dank zweier Tore von Topstürmer Erling Haaland. Zuvor hatte auch Kylian Mbappé zweimal getroffen für Frankreich beim 3:1 des Vize-Weltmeisters gegen den Senegal. Jetzt feiert noch Österreich sein WM-Comeback nach 28 Jahren. Es geht gegen Jordanien.
4: Wir sind uns vollkommen im Klaren, dass wir da auf einen richtig starken, unangenehmen Gegner treffen,
3: sagt ÖFB-Coach Ralf Rangnick. Österreich-Jordanien, die Partie beginnt in diesen Minuten.
2: Seit gut 2 Jahren ist Kiffen in Deutschland unter bestimmten Voraussetzungen erlaubt. Die Teillegalisierung von Cannabis ist den Innenministern der Länder aber ein Dorn im Auge. Sie wollen bei ihrer Konferenz in Hamburg auf eine Kurskorrektur drängen. In einer Beschlussvorlage, die der Rheinischen Post vorliegt, sprechen sich die Innenminister dafür aus, das öffentliche Kiffen wieder zu verbieten. Die G7-Staaten wollen den Druck auf Russland erhöhen. In einer Erklärung vor dem heutigen Abschluss des Gipfeltreffens im französischen Evian heißt es, man werde die Sanktionen weiter verschärfen, auch im Öl- und Gassektor. Das soll zu einem baldigen Ende des Ukraine-Kriegs beitragen. Spargel und Erdbeeren gehören für viele zu den kulinarischen Highlights des Sommers. Die Erntebilanz für bayerischen Spargel ist in Ordnung, obwohl das Geld bei den Verbrauchern nicht gerade locker sitzt. Es habe keine besonderen Höhen oder Tiefen gegeben, meldet der Spargelerzeugerverband Südbayern. Bei Erdbeeren sei die Saison sogar besser verlaufen als erwartet.
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5: Und schönen guten Morgen. Wir haben 2 Meldungen für euch. Und zwar einmal von der A8 bei Leipheim. Da haben wir Hindernisse auf der Fahrbahn. Bitte besonders gut aufpassen. Und dann nochmal die A8 bei Jettingen-Scheppach. Da steht ein Pannenfahrzeug. Da auch ein bisschen Fuß vom Gas nehmen. Ansonsten haben wir nur einen Blitzer und zwar in Neu-Ulm in der Otto-Renner-Straße. Falls ihr mehr habt, könnt ihr uns die melden unter der 08000 11 82 11. Das ist unsere Radio Schwaben WhatsApp-Hotline.
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5: Auf geht's, rein geht's mit dem Frühstücksradio in euren Mittwoch. Und ich bin jetzt auf jeden Fall bis 9 mit euch unterwegs. Mein Name ist Lukas Prosser. Wir haben natürlich wie immer eine Menge vor. Es gibt ganz, ganz viel Musik, regionale Themen und alles, was dazu gehört. Ich lasse euch nicht allein. Wir packen diesen Start vom Tag. Und wenn der vorbei ist, dann ist morgen schon wieder Donnerstag. Nach Donnerstag ist schon wieder Freitag. Das geht jetzt ganz schnell. Also, auf geht's.
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Ihr hört Radio Schwaben am Mittwochmorgen. Schön, dass ihr mit dabei seid hier im Frühstücksradio. Und mehr kommt der Sommer zurück in die Region. Wir merken es schon jetzt gerade in der Früh, ist es schon ziemlich warm. Und heute soll es auch im Laufe des Tages schon richtig schöne Temperaturen annehmen. Und wer kennt's da nicht, wenn wir nach Hause kommen oder mal kurz Zeit haben, schnell so eine kalte Dusche. Oh, ich liebe das. Soll es auch im Laufe des Tages schon richtig schöne Temperaturen annehmen. Und wer kennt's da nicht, wenn wir nach Hause kommen oder mal kurz Zeit haben, schnell so eine kalte Dusche.

0: Das verstärkt den Frische-Effekt.
1: 35 Grad, das klingt so unglaublich warm, aber unter der Dusche ist das gar nicht so enorm warm. Wie gesagt, eben eher lauwarm. Ihr hört Jojo Schweizer, also von wegen kalte Dusche ist hilfreich. Und wir haben gestern ja noch was gelernt, was mich auch total überrascht hat. Sauna im Sommer ist eine super Sache, weil unser Körper, der gewöhnt sich dann ganz sanft an die hohen Außentemperaturen und da machen uns dann die Hitzewellen tagsüber auch deutlich weniger aus. Also lauwarm duschen und ab in die Sauna, auch im Sommer. Na gut, wenn's hilft.
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1: Und ein ganz kurzer kleiner Blick auf die WM, denn jetzt ist es soweit, im Endeffekt sind fast alle Favoriten schon reingestartet. Ne? Wir selber gehören ja auch dazu, Deutschland 7:1 gewonnen am Sonntag, das war auf jeden Fall ein Top-Auftakt. Brasilien hat ja auch schon am Sonntag gespielt, da gab es nur ein 1:1, das ist schon mal ein gutes Zeichen. Und auch Spanien hat es am Montag gar nicht so gut gemacht. Die haben gegen Kap Verde nur 0:0 gespielt und Spanien gilt bei vielen als der Favorit. Neben Frankreich übrigens. Die haben aber gestern mit 3:1 gegen Senegal gewonnen. Argentinien ist relativ wenig überraschend reingestartet mit einem 3:0 gegen Algerien. Das ist eigentlich das, was man erwartet hat. Und heute starten dann noch um 19 Uhr Portugal gegen Kongo und England gegen Kroatien dann um 22 Uhr. Also nochmal zwei echte Kracherspiele. Und falls ihr euch jetzt gerade sagt, so am Frühstückstisch oder vielleicht schon in der Arbeit, wenn ihr noch allein seid, ach, jetzt ein bisschen Live-Fußball gucken, wäre schon ganz cool für die Stimmung. Unsere Nachbarn Österreich spielen gerade gegen Jordanien. Kein Spaß, da war Anstoß um 6 Uhr morgens.
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3: Es ist 6 Uhr und 26 Minuten. 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
4: Heute früh gibt es bei uns Sonne und Wolken. Bis zum Vormittag bleibt es meist trocken. Zwischen Nordschwaben und dem Allgäu bilden sich um die Mittagszeit mehr Quellwolken. Am Nachmittag kann es stellenweise Schauer geben. In der Nacht stehen dann 13 bis 17 Grad an. Der Radio Schwaben 3-Tage-Trend. Morgen gibt es erst viel Sonne, später ein paar Wolken. Dazu ist es heiß mit 29 bis 32 Grad. Am Freitag ist es zunächst freundlich. Am Nachmittag und Abend steigt dann das Schauerrisiko. Zum Wochenende hin zeigt sich das Wetter wechselhaft und sehr warm mit weiteren Schauern. Im Moment in Schwabmünchen 17 Grad, in Mindelheim 17 Grad und in Bissingen 14 Grad bei wolkenlosem Himmel.
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5: Eine Meldung haben wir immer noch von der A8. Bei Leipheim sind Gegenstände auf der Fahrbahn, bitte besonders gut aufpassen. Und Blitzer haben wir in Neu-Ulm in der Otto-Renner-Straße und Augsburg noch. Berliner Allee.
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5: Guten Morgen, Radio Schwaben Kleiderschrank-Update am Mittwoch. Es ist überraschend warm da draußen und soll heute im Laufe des Tages ja auch richtig, richtig schön warm werden. Also kurze Hose und T-Shirt auf jeden Fall. Und für alle, die in der Früh dann doch so ein bisschen empfindlich sind, man hat ja in der Früh auch nochmal einfach so ein bisschen so ein Kältegefühl. So ein dünnes Jäckchen kann man auf jeden Fall mitnehmen, das schadet bestimmt nicht. Aber den dicken Pulli, die dicke Jacke, Mütze, Schal, Handschuhe, muss man dazu sagen, in diesem Juni braucht man heute Morgen auf jeden Fall nicht. Kommt gut rein.
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0: mit Radio Schwaben und eurem Frühstücksradio geht's rein in einen neuen Tag. Und jetzt haben wir mal wieder was Gutes für euch direkt aus der Region. Der Meitinger Verein Anders Normal e.V. hat den Bayerischen Innovationspreis gewonnen. Bei dem Verein setzen sich Ehrenamtliche für Personen mit Handicap ein. Es gibt ganz viele Workshops, Veranstaltungen und einfach Unterstützung verschiedenster Art und Weise. Augsburgs Landrat Martin Seiler, der ist ganz begeistert vom Verein.
1: Der Verein Anders Normal ist ein wunderbares Beispiel dafür, wie Integration und Teilhabe im gesellschaftlichen Leben ganz wunderbar gelingen kann. Nicht mit viel großem finanziellen Aufwand, sondern mit ganz viel Herz werden Menschen unterstützt, begleitet, einbezogen in verschiedenste Aktivitäten und das Ganze ehrenamtlich. Ein unglaublich tolles Beispiel für gesellschaftlichen Zusammenhalt.
0: Ja, und wir sind mindestens genauso begeistert wie der Landrat, die Ehrenamtlichen in unserer Region. Es ist unglaublich, was ihr leistet auf die verschiedenste Art und Weise. Und wir freuen uns auch immer, wenn das gesehen und ausgezeichnet wird. Ich weiß, dafür macht ihr es nicht, aber trotzdem tut's doch gut, oder? Alle Infos zum Verein Anders Normal übrigens und natürlich auch zum Innovationspreis selber gibt's nochmal auf radioschwaben.de zum Nachlesen.
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0: Ihr hört Radio Schwaben am Mittwochmorgen und wir wollen nicht übertreiben, aber das Wochenende kommt ganz langsam da hinten am Horizont, so ein bisschen in Sichtweite. Und deswegen dürfen wir auf jeden Fall schon mal so ein bisschen anfangen zu planen. Denn morgen fängt was an, was übers ganze Wochenende geht, auch noch die ganze nächste Woche. Und zwar das Volksfest in Füssen. Es ist jedes Jahr ein absolutes Highlight. Natürlich der absolute Klassiker. Also wie man sich's vorstellt, einfach ein schönes Volksfest mit Biergarten, mit Ständen, mit natürlich Bierzelt und so weiter und so weiter. Da ist eine Menge geboten. Alle Infos wie immer auf radioschwaben.de, da könnt ihr euch durchklicken. Aber vor allem, was man halt einfach empfehlen kann, ist generell in Füssen so ein Volksfest. Ne? Ich meine, wer schon mal in Füssen war, und ich gehe davon aus, die meisten von uns, die hier leben, haben Füssen auf jeden Fall mindestens schon einmal in ihrem Leben einen Besuch abgestattet. Und wir wissen, es ist ein Traum. Es gibt ganz, ganz viele Seen. Natürlich die Berge, eine wunderschöne Altstadt, das Schloss Neuschwanstein. Also was gibt's Besseres, als das mit einem Volksfest zu verbinden? Da kann man auf jeden Fall mal einen kleinen Trip fürs Wochenende hinplanen. Viel Spaß euch.
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0: gleich mehr davon.
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2: Heute ist es bei uns zwischen Nordschwaben und dem Allgäu oft freundlich mit lockeren Wolken. Bis zum Mittag wird es warm und am Nachmittag ziehen dichtere Quellwolken durch. Meist bleibt es aber trocken. In der kommenden Nacht kühlt es auf 13 bis 17 Grad ab. Der Radioschwaben 3-Tage-Trend. Morgen gibt es nach örtlichem Frühnebel erst freundliche Abschnitte. Später viel Sonne und sommerliche Wärme mit 29 bis 32 Grad. Am Freitag ist es zunächst oft trocken und heiß. Gegen Abend sind vor allem Richtung Nordschwaben und im Alpenvorland einzelne Schauer möglich. Zum Wochenende hin zeigt sich warmes, teils unbeständiges Wetter mit weiteren Schauern und einzelnen Gewittern. Aktuell meldet Zusmarshausen bedeckt bei 16 Grad. In Bad Hindelang 14 Grad. In Holzheim stark bewölkt bei 14 Grad.
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0: Es ist 6 Uhr und 57 Minuten. 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
4: Ich bin Angela Kress. Guten Morgen. Bei der Fußball-WM hat Argentinien einen fulminanten Auftaktsieg gefeiert. Der Weltmeister gewann mit 3:0 gegen Algerien. Alle drei Treffer erzielte Lionel Messi. Moritz Einzel berichtet.
5: Messi! Messi! Messi!
6: So klang das in der ARD beim dritten Tor von Lionel Messi, der mal wieder Geschichte geschrieben hat. Er hat jetzt 16 WM-Tore und hat mit Miroslav Klose als WM-Rekordtorschütze gleichgezogen. Schon zuvor war es eine Nacht der Superstars. Erling Haaland traf zweimal beim 4:1 der Norweger gegen den Irak. Kylian Mbappé schoss zwei Tore für Frankreich beim 3:1 gegen den Senegal.
4: Um Straßen, Schulen und Sporthallen instand zu setzen, fehlt vielen Kommunen das Geld. Der Investitionsrückstand liegt insgesamt mittlerweile bei geschätzt rund 231 Milliarden Euro, hat eine Umfrage der KfW-Bank ergeben. Das Sondervermögen des Bundes soll zumindest teilweise helfen. Der größte Anteil soll der Umfrage nach in Schulen fließen. Jugendliche in der EU sehen die Auswirkungen von Social Media auf ihre eigene mentale Gesundheit deutlich positiver als ihre Eltern. Das geht aus einer Umfrage hervor. In Auftrag gegeben hatte die EU-Kommission. Bei den 13- bis 18-Jährigen sagte knapp die Hälfte, dass sie positive Effekte durch soziale Medien vermuten. Bei den befragten Eltern denkt das nur rund ein Fünftel. Die Zahl der nach Deutschland kommenden Arbeitskräfte wächst. Seit 2020 haben rund 765.000 Menschen aus Nicht-EU-Ländern eine Aufenthaltserlaubnis im Zusammenhang mit sogenannter Arbeits- und Fachkräftezuwanderung in Deutschland bekommen. Laut Bundesinnenministerium kamen die meisten aus Indien, gefolgt von Vietnam und der Türkei.
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7: Und aktuell keine Meldungen von ADAC oder Polizei, aber ich habe Blitzer für euch. In Neu-Ulm die Otto-Renner-Straße, Adelsried, Augsburger Straße und Höllweg und in Augsburg selbst Berliner Allee und Hans-Böckler-Straße.
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7: Eine absolute Horrorvorstellung. Man ist in den Bergen unterwegs und auf einmal geht's so richtig los. Gewitter und keine Hütte in Sicht. Oh ja, im Gebirge kann es richtig schnell gehen und auch mal gefährlich werden. Wir haben die Alpen direkt vor unserer Nase und Gewitter werden immer häufiger. Deshalb machen wir uns gleich zusammen fit mit Julian Rohn vom Deutschen Alpenverein. In wenigen Minuten ist er hier bei uns.
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0: Wir freuen uns, dass ihr mit Radio Schwaben in euren Tag startet. Es ist schon wieder Mittwoch. Servus zusammen. Und wir schauen jetzt zu einem hochaktuellen Thema: Gewitter. In nächster Zeit wird es wieder richtig heiß und es geht enorm schnell, dass mein Gewitter aufzieht. Noch deutlich schneller als unten geht es natürlich oben in den Bergen.
1: Es gibt zwei Gewittertypen. Frontgewitter kommen eher langsam und sind recht vorhersehbar. Wärmegewitter erkennt man gut an den hohen Quellwolken, aber sie kommen oft schnell und wenn sie sich unbemerkt auf der Rückseite eines Berges aufbauen, kann man überrascht werden.
0: Julian Rohn vom Deutschen Alpenverein, der hat schon alles gesehen. Der ist absoluter Profi, was diese Themen angeht. Und ihr hört's, man sieht Gewitter in den Bergen schon kommen, aber manchmal geht das so schnell, dass man keine Chance mehr hat zu reagieren und dann steht man da, aber auch dann keine Panik und bitte nicht verzweifeln.
1: Gerät man ins Gewitter, sollte man schnellstmöglich ausgesetzte Stellen verlassen und sich in Senken und Mulden zurückziehen. Am besten natürlich absteigen. Ansonsten unbedingt von Metall fernhalten und Wasserläufe meiden.
0: Und ganz oft ist es auch schnell wieder vorbei und hat sich schnell verzogen. Also auch wenn es schwer ist, tief durchatmen und einfach kurz durchhalten in eurer Feldspalte. Und was immer, immer hilft, ganz viel Radio Schwaben im Voraus hören. Wir können natürlich nicht jedes Gewitter voraussagen, aber auf jeden Fall schon mal die meisten.

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nicht nur Radio Schwaben hören, sondern bei Radio Schwaben so richtig mitmachen? Ja, das könnt ihr auf jeden Fall. Servus, hier ist Lukas Brosser für euch im Frühstücksradio. Es geht ganz, ganz einfach, denn es gibt da eine heilige Nummer, möchte ich schon fast sagen, die 08000 11 82 11. Das ist unsere Radio Schwaben WhatsApp-Hotline und generell auch Hotline. Da könnt ihr einfach hinschreiben oder auch anrufen und zum Beispiel, so wie die liebe Charlie aus Marktoberdorf, einen Musikwunsch äußern. Sie hat uns geschrieben, ich wollte das mal ausprobieren mit dieser Radio Schwaben Hotline, ob das da funktioniert, ob ich durchkomme. Ich bin gerade total im 2000er Modus und wünsche mir deshalb Paparazzi von Lady Gaga. Ist für mich ein absoluter Klassiker, geht immer. Ja, liebe Charlie, du siehst, es funktioniert, du bist jetzt hier im Programm. Ich wünsche dir natürlich einen schönen guten Morgen und euch allen ebenso, falls ihr euch auch mal irgendwas wünschen wollt oder was wissen wollt oder einfach mal so mit uns schreiben wollt. 08000 11 82 11, da erreicht ihr uns direkt hier bei uns im Studio. Und jetzt natürlich für euch und vor allem auch für die Charlie aus Marktoberdorf, Paparazzi von Lady Gaga. Und da bin ich ganz deiner Meinung,

0: Es ist 7 Uhr und 25 Minuten. 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
1: Heute gibt es bei uns erst Sonne und Wolken. Bis zum Mittag lockert es weiter auf. In Bayerisch-Schwaben und im Allgäu wird es danach verbreitet warm bis heiß bei meist freundlichem Wetter. Und am Abend oft noch längere Zeit klar oder nur locker bewölkt. In der Nacht liegen die Temperaturen bei etwa 13 bis 17 Grad. Der Radio Schwaben 3-Tage-Trend. Morgen gibt es nach örtlich trübem Start viel Sonne. Am Nachmittag wird es verbreitet heiß mit 29 bis 32 Grad. Am Freitag ist es zunächst freundlich. Später ziehen vor allem zum Abend hin erste Schauer oder einzelne Gewitter auf. Und zum Wochenende setzt sich das warme, teils unbeständige Wetter fort. Aktuell meldet Inningen 18 Grad und bedeckt, in Kaufbeuren 17 Grad und trocken, in Weißenhorn 16 Grad und stark bewölkt.
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2: Und da ist eine Menge los auf der A8. Wir fangen an Stuttgart Richtung München. Zwischen dem Kreuz Ulm-Elchingen und Leipheim besteht Gefahr durch Gegenstände auf der Fahrbahn. Der Standstreifen ist blockiert, da gab es einen Unfall. Dann nochmal die A8, Stuttgart Richtung München. Bei der Ausfahrt Zusmarshausen bitte aufpassen, da steht ein defekter LKW, ganz gefährlich. Und ein letztes Mal die A8 München Richtung Stuttgart. Zwischen Adelzhausen und Dasingen gab es einen Unfall mit dem LKW, da ist der Standstreifen dann blockiert. Blitzer haben wir gerade in Neu-Ulm, Otto-Renner-Straße, Adelsried, Augsburger Straße und Höllweg und Augsburg selbst, Berliner Allee und Hans-Böckler-Straße.
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2: Ja, das funktioniert ja 1A mit euch. Ich habe es gerade nämlich angekündigt vor ein paar Minuten. 08000 11 82 11, das ist unsere Radio Schwaben WhatsApp-Hotline, da könnt ihr uns jederzeit schreiben. Und der Fred aus Königsbrunn hat es gleich mal gemacht. Er grüßt nämlich alle Radio Schwaben Frühstücksradio-Hörer. Er sagt, guten Morgen an alle Frühaufsteher. Ich weiß, es ist nicht immer schön, um die Uhrzeit wach zu sein, aber immerhin ist es Sommer und wer früher anfängt zu arbeiten, der ist früher wieder raus. Also Kopf hoch. Und das finde ich eine super Einstellung. Wir lassen uns nicht runterziehen und sehen im frühen Wecker einfach mal das Positive. Schön, dass ihr mit dabei seid.
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0: in den Sommer und natürlich auch durch den Sommer mit Radio Schwaben. Schön, dass ihr eingeschaltet habt. Und für viele gehört im Sommer untrennbar eins dazu: Festivals. Ja. Eure Kids sind vielleicht total im Fieber oder ihr selber seid begeisterte Festivalfans. So oder so ist Vorbereitung absolut alles.
1: Sonnenschutz im Sinne einer Sonnencreme, die auch entsprechenden Lichtschutzfaktor hat, aber auch eine Kopfbedeckung. Entsprechende Trinkgefäße mitzunehmen, damit man genügend Wasser zu sich nehmen kann und vielleicht auch isotonische Getränke zu sich nehmen kann. Also 3 Liter am Tag sollte man nicht alkoholisches auf einem Festival schon trinken am Tag. Das braucht der Körper gerne auch mehr. Dann ist man grundsätzlich auch gut aufgestellt für ein solches Festival.
0: Sorab Taheri Zohi, der ist Pressesprecher beim Bayerischen Roten Kreuz und er weiß Bescheid, weil er und seine Kollegen sind auf jedem Festival in ganz Bayern am Start und die sind wirklich auf alles vorbereitet.
1: Hinsichtlich der medizinischen Notfälle ist es so, dass wir mit Kleinigkeiten im Sinne von kleineren Blessuren, Schürfwunden, Schnittverletzungen zu tun haben. Aber wir sind natürlich vorbereitet, ausgestattet und ausgebildet für den schlimmsten Fall. Also bis hin zu einer beispielsweise Reanimation oder einer schweren Verletzung.
0: Also schon mal sehr, sehr beruhigend. Wir können die Festivals im Sommer genießen und auch die Kids ohne Sorgen hinschicken, weil im Notfall sind sie da. Sorab Taheri Zohi und seine Kollegen vom BRK sind immer zur Stelle.
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1: Und heute haben wir mal wieder was Besonderes für euch. Es geht ein bisschen in die Richtung Weiterbildung. Klingt immer erst ein bisschen langweilig, Weiterbildung. Ich bin ja hier nicht in der Schule. Aber es ist was, was bestimmt viele von euch interessiert, und zwar Fotografieren. Und seitdem wir alle Handys haben, die im Endeffekt Fotos machen, die man sich früher nicht mal mit einer 1000-Euro-Kamera hätte vorstellen können, ist das schon ein interessantes Thema. Und deswegen gibt es den Fotogipfel in Oberstdorf. Aber mehr dazu erzählt mal Christian Popkes, erster künstlerischer Leiter.
2: Ab heute findet in Oberstdorf zum 14. Mal der Fotogipfel statt. Wir haben irre viele Ausstellungen, die man entdecken kann. Wir haben 75 Workshops in 4 Tagen und da sind sogar noch ein paar Plätze frei. Wer Interesse hat und schon immer mal was über Fotografie wissen wollte, ist herzlich eingeladen.
1: Christian Popkes, ja, das Ganze geht noch bis Sonntag eben in Oberstdorf. Das heißt, auch am Wochenende ist da noch einiges geboten. Es gibt da eben Workshops von zum Beispiel Handyfotografie bis wirklich in die ganz professionellen Sachen rein. Also völlig egal, ob ihr da so ein bisschen im Thema drin seid oder einfach nur sagt, ich würde gern einfach ein bisschen geilere Urlaubsfotos mal machen. Da seid ihr gut aufgehoben. Alle Infos gibt's natürlich auf radioschwaben.de. Könnt ihr euch mal durchklicken. Aber ich glaube, wie gesagt, in der heutigen Zeit, wo jeder sein Smartphone jederzeit zückt und alles fotografiert, da so ein bisschen mehr Wissen haben, ist vielleicht gar nicht so schlecht, weil meine Fotos, die schauen immer aus. Ja, ich nehme immer die von meinen Freunden und verkaufe sie meiner Familie dann als meine Fotos.

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1: Heute gibt es zwischen Nordschwaben und dem Allgäu Sonne und Wolken. Später zeigt sich häufiger die Sonne. Dazu wird es angenehm warm bis sommerlich mit 25 bis 28 Grad. Am Abend ist es meist freundlich und trocken. In der kommenden Nacht kühlt es auf 13 bis 17 Grad ab. Der Radio Schwaben 3-Tage-Trend. Morgen gibt es nach einem teils noch trüben Start viel Sonne und am Nachmittag verbreitet hochsommerliche 29 bis 32 Grad. Am Freitag ist es zunächst freundlich, später ziehen einzelne Schauer oder Gewitter auf und zum Wochenende hin setzt sich das warme, teils unbeständige Wetter fort. Aktuell meldet Großaitingen bedeckt bei 18 Grad, Oberstaufen 14 Grad sowie Nördlingen stark bewölkt bei 19 Grad.
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0: Es ist 7 Uhr und 56 Minuten. 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
3: Ich bin Angela Kress. Guten Morgen. Titelverteidiger Argentinien ist mit einem fulminanten Sieg in die Fußball-WM gestartet. Der Weltmeister besiegte Algerien mit 3:0. Alle drei Treffer erzielte Lionel Messi. Er hat jetzt insgesamt 16 WM-Tore und hat mit Miroslav Klose als WM-Rekordtorschütze gleichgezogen. Außerdem gewann Norwegen 4:1 gegen den Irak und Frankreich 3:1 gegen den Senegal. Social Media mit mehr Datenschutz. Das ist das Ziel einer Plattform, die heute für alle zum Testen freigegeben werden soll. WSocial heißt die. Die Plattform soll auf europäischen Servern gehostet und Bots vermieden werden. Um Fake-Accounts zu verhindern, müssen Nutzer einen gültigen Ausweis vorlegen. Laut Betreibern werden die Ausweisdaten geprüft und sofort wieder gelöscht. Wie soll man mit Sozialbetrug umgehen? Darüber beraten die Innenminister von Bund und Ländern ab heute auf ihrer Frühjahrskonferenz. Wie die Bild-Zeitung berichtet, ist unter anderem ein regelmäßiger Datenabgleich zwischen Polizei, Jobcentern und Familienkassen geplant, um Betrug schneller zu erkennen. Und die Minister wollen, dass EU-Ausländer, deren Kinder im Ausland leben, in Zukunft weniger Kindergeld bekommen, wenn das Leben dort günstiger ist. Mehr Waffen für die Ukraine, schärfere Sanktionen gegen Russland. Die G7-Staaten wollen sich noch mehr bemühen, dass der Ukraine-Krieg endet. Man werde die Sanktionen verschärfen, auch im Öl- und Gassektor, heißt es in einer Erklärung beim Gipfeltreffen. Ursula Winkler berichtet.
4: Russland soll unter Druck gesetzt werden, nicht nur mit Sanktionen gegen den Energiesektor. Die G7-Staaten wollen auch mehr Waffen an die Ukraine liefern und versprechen dem Land weitere Unterstützung für den nächsten Winter. Sie sehen ukrainische Fortschritte an der Front und sprechen auch nach dem US-Deal mit dem Iran von einem richtigen Zeitpunkt.
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5: Und es ist ein bisschen was los. Wir fangen an auf der A8 Stuttgart Richtung München. Zwischen dem Kreuz Ulm Elchingen und Leipheim besteht Gefahr durch einen Unfall und durch Gegenstände auf der Fahrbahn. Der Standstreifen ist blockiert. Bitte besonders gut aufpassen. Dann die A8 München Richtung Stuttgart. Zwischen Adelshausen und Dasing gab es einen Unfall mit einem LKW. Der Standstreifen ist blockiert. Die B17 Richtung Landsberg. Da haben wir Stau im Stadtgebiet von Augsburg. Da bitte auch mehr Zeit einplanen. Und wie immer die B28 bzw. die B10 bei Neu-Ulm. Stop and go. Auch da ein bisschen mehr Zeit einplanen. Blitze haben wir in Adelsried, die Augsburger Straße, dann ohne Ende in Augsburg selbst, Berliner Allee, Hallstraße, Wellenburger, Fröbel, Hansböckler, Friedberger und Wertherstraße und in Senden wird noch geblitzt in der Langenstraße.
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5: Die Hälfte der Woche ist für die meisten schon wieder zum Greifen nah. Es ist der Mittwoch hier auf Radio Schwaben und ihr wisst, ab heute Mittag geht es aufs neue Wochenende zu und zwar ganz, ganz schnell. Dann sind es nämlich nur noch 2,5 Tage und dann ist wieder Freitagnachmittag. Herrlich. Wir freuen uns aufs nächste Sommerwochenende, auf das nächste Deutschlandspiel, Grillabende und so weiter und so weiter. Und damit wir da ganz schnell hinkommen, habe ich jetzt wie immer um diese Zeit natürlich die 80er ab 8, eine halbe Stunde. Gibt's nur Musik aus diesem geilen Jahrzehnt für euren guten Start in den Arbeitstag. Aufdrehen und Spaß haben.
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Ihr hört die 80er ab 8 an diesem Mittwoch. Servus, schön, dass ihr mit dabei seid. Und jetzt schauen wir auf einen Künstler, der hat eine verrückte Karriere gemacht. Er war immer mal wieder da und dann war er wieder mal weg. Rick Astley. In den 80ern ging es los, seine zwei Debütalben waren direkt unglaublich erfolgreich, teilweise Nummer 1, es gab Platinplatten und so weiter. Dann hat er Anfang der 90er nochmal zwei Alben rausgehauen, die waren dann nicht ganz so erfolgreich, da hat er erstmal 10 Jahre Pause gemacht. Dann kamen wieder zwei Alben, dann wieder 10 Jahre Pause, dann kam 2016 wieder ein Album, das ging dann direkt mal auf die 1, dann kam 2018 mal wieder ein Album, 2023 und jetzt arbeitet er gerade wieder an einem Album. Ist irgendwie ein verrückter Künstler, vor allem auch wegen seinem Rick-Rolling-Trend. Wer das noch nicht kennt, er hat irgendwann in den 80ern ein Lied veröffentlicht, Never Gonna Give You Up. Kennen die meisten von euch sicherlich. Und es wurde dann im Jahr 2007 aus dem Nichts ein totaler Internet-Trend. Und zwar, man hat einen Link bekommen mit irgendeinem Video, wo irgendwas dran stand, irgendeine reißerische Überschrift oder so. Und dann ist man draufgegangen und es kam das Lied Never Gonna Give You Up von Rick Astley. Warum auch immer das passiert ist, 2007 war es so. Und damit ging damals auch sein Lied nochmal richtig hoch in den Charts. Also irgendwie hat er es immer geschafft, trotz allem relevant zu sein, selbst wenn er sich zurückgelehnt hat und gar nichts gemacht hat. Rick Astley, hier ist er mit Never Gonna Give You Up.

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1: Es ist 8 Uhr und 26 Minuten. 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
2: Heute gibt es in Bayerisch-Schwaben und im Allgäu am Vormittag Sonne und Wolken. Bis zum Mittag lockert es weiter auf, danach ist es verbreitet freundlich und warm. Nur im Allgäu ziehen zeitweise dichtere Quellwolken durch. In der kommenden Nacht kühlt es auf etwa 13 bis 17 Grad ab. Der Radioschwaben 3-Tage-Trend. Morgen gibt es erst freundliche Abschnitte, später viel Sonne und sommerliche Wärme mit 29 bis 32 Grad. Am Freitag ist es oft noch freundlich, am Nachmittag werden die Wolken mehr und zum Abend sind stellenweise Schauer möglich. Am Samstag ist es warm, aber etwas unbeständiger, mit weiteren Schauern, örtlich auch mal einem Gewitter. Derzeit in Stadtbergen 20 Grad, in Germaringen 18 Grad und in Illertissen 19 Grad bei starker Bewölkung.
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4: Und wir schauen raus auf die A8 Stuttgart Richtung München. Zwischen dem Kreuz um Elchingen und Leipheim besteht Gefahr durch einen Unfall. Es sind Gegenstände auf der Fahrbahn und der Standstreifen ist blockiert. Bitte aufpassen. Dann die A96 Lindau Richtung Bregenz. Da haben wir einen relativ großen Stau beim Grenzübergang Lindau. Auch da bitte mehr Zeit einplanen. Die B17 Richtung Landsberg, da haben wir Stop and Go im Stadtgebiet von Augsburg. Die B28 hier die Städten Richtung Ulm, da haben wir einen Stau bei Neu-Ulm. Und dann noch die B300 Memmingen-Augsburg zwischen dem Abzweig nach Weiler und Winterrieden haben wir in beiden Richtungen die Fahrbahn blockiert. Da gab es einen Unfall mit zwei Fahrzeugen. Blitzer gibt's in Dillingen in der Kirchstadtstraße, Günzburg die St. Blasius-Straße, Augsburg die Hallstraße und die Wellenburger Straße und Kempten noch die Memminger Straße.
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4: Das tut doch einfach nur gut nach den letzten Wochen, wo es immer die ganze Zeit irgendwie so ein bisschen grau war und so ein bisschen eklig. Langsam kommt wieder die Sonne raus in der Region. Wir sehen es auch bei den Wettercamps auf radioschwaben.de. Ja, ich sehe schon ein bisschen Sonne am Bodensee, Kloster Otto Beuren auch so ein kleines bisschen, Augsburg in Donauwörth, ja. Es wird auf jeden Fall, der Himmel ist blau und ich bin mir ganz sicher, die Sonne erreicht uns heute alle irgendwann im Laufe des Tages, auch wenn es hier und da noch ein bisschen grau aussieht. Das wird auf jeden Fall und wir freuen uns drauf, wenn es endlich wieder Sonne gibt. Oh, das wird herrlich.
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0: Der Sommer kommt zurück in die Region. Hier ist Radio Schwaben, euer Frühstücksradio. Viele holen natürlich wieder den Grill raus. Einfach herrlich. Aber habt ihr euch schon mal gefragt, wie lang eigentlich so gegrillt wird, wie wir das kennen? Ich sag mal so, ist länger so, als man denkt.
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0: Am Grill stehen. Fleisch und Würste brutzeln auf dem heißen Rost. Ein Bierchen in der Hand. Oh, das ist doch einfach nur fantastisch. Ja, für uns ein großer Freizeitspaß, für manche ein Hobby. Früher war es aber überlebenswichtig. Denn schon vor 800.000 Jahren wurde gegrillt. Da haben Forscher angekokelte Tierknochen gefunden. Damals wurde oft auf heißen Steinen in Erdgruben Fleisch erhitzt, nur um es haltbar zu machen oder wenn überhaupt genießbar. Die ersten, die zum Spaß über Feuer gebraten haben, waren natürlich mal wieder die Römer. Ja, die wissen schon, wie man sich's gut gehen lässt. Im sogenannten Foculus, das war so ein mit Kohle gefülltes Bronzebecken, da wurden Speisen direkt am Tisch zubereitet. Aber es wurde auch als transportfähiger Altar verwendet. Die haben dann da Weihrauch oder kleine Opfergaben verbrannt. Das Grillen als Freizeitbeschäftigung oder sogar so als Hobby im Sinne von Grillwettbewerben oder ähnlichem gibt's erst seit nach dem Zweiten Weltkrieg, weil im Jahr 52 hat George Stephen in Chicago den ersten Kugelgrill erfunden und zeitgleich war da der große Wirtschaftsboom und viele Amerikaner sind ins eigene Haus gezogen mit eigenen Gärten. Mittlerweile ist Grillen eine der beliebtesten Freizeitaktivitäten überhaupt. Der Deutsche grillt im Schnitt rund 15 Mal im Jahr so richtig schön auf. Dazu gibt's große Wettbewerbe, Grillweltmeisterschaften, Grillliteratur und sogar Serien über das Grillen. Und ja, ich weiß das, weil ich mir sowas reinziehe. Oft.
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2: Heute Vormittag gibt es einen Mix aus Wolken und Sonne. Bis zum Mittag zeigt sich die Sonne häufiger. Am Nachmittag wird es verbreitet warm bis heiß in Bayerisch-Schwaben und im Allgäu. Und der Abend bleibt meist freundlich und trocken. In der Nacht kühlt es auf 13 bis 17 Grad ab. Der Radio Schwaben 3-Tage-Trend. Morgen ist es teils sonnig, teils noch mit ein paar Wolken. Später zeigt sich verbreitet die Sonne. Und die Temperaturen liegen bei 29 bis 32 Grad. Am Freitag geht es erst freundlich weiter. Nachmittags und abends ziehen stellenweise Schauer auf. Und am Samstag ist es warm, aber insgesamt unbeständiger. Mit weiteren Schauern, örtlich auch Gewittern. Die aktuellen Wetterwerte. In Meitingen 20 Grad und stark bewölkt, in Ottobeuren 20 Grad und bedeckt, sowie in Gundelfingen 19 Grad.
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0: Es ist 8 Uhr und 57 Minuten. 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
4: Ich bin Angela Kress. Guten Morgen. Viele Kommunen können sich nicht mehr richtig um ihre Infrastruktur kümmern. Es fehlt das Geld. Nach einer aktuellen Umfrage der KfW-Bank beträgt der Investitionsrückstand geschätzt rund 231 Milliarden Euro. Ein neuer Negativrekord. Tanja Wagner berichtet.
5: Bei Schulen fehlt aktuell das meiste Geld und auch bei der Instandhaltung von Straßen sieht's schlecht aus. Helfen sollte eigentlich das verabschiedete Sondervermögen des Bundes. Aber die meisten Kommunen gehen nicht davon aus, dass das Geld daraus in diesem Jahr für zusätzliche Projekte bei ihnen ankommt. Um die Finanzen der Kommunen steht es schlecht, bilanziert so auch die KfW-Spitze. Sie schlägt vor, die Verteilung der Steuereinnahmen entsprechend anzupassen.
4: Heute beginnt die Frühjahrskonferenz der Innenminister von Bund und Ländern und auf der Tagesordnung steht auch die Migrationspolitik. Vorab hat der Vorsitzende der Innenministerkonferenz Grote sich dazu im Redaktionsnetzwerk Deutschland geäußert. Er fordert, dass straffällige Geflüchtete in Zukunft leichter abgeschoben werden können. Sonst leide die Akzeptanz für den Schutz von Geflüchteten insgesamt, befürchtet Grote. Noch eine Woche ist regulär Spargelsaison und Bayerns Spargelbauern können auf eine durchschnittliche Saison zurückblicken. Keine besonderen Höhen, keine besonderen Tiefen, so die Bilanz des Spargelerzeugerverbands Südbayern. Und bei den Erdbeeren dürften die Mengen etwas höher ausfallen als in den beiden Vorjahren, hieß es von Anbauern. Österreich ist mit einem 3:1-Sieg gegen Jordanien in seine lang ersehnte erste Weltmeisterschaft seit 28 Jahren gestartet. Argentinien hatte zuvor Algerien mit 3:0 besiegt. Alle drei Tore gehen auf das Konto von Lionel Messi. Der hat jetzt insgesamt 16 WM-Tore und zieht mit Miroslav Klose als WM-Rekordtorschütze gleich. Außerdem spielten Irak Norwegen 1:4 und Frankreich Senegal 3:1.
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2: Vorsicht auf der A96 Lindau Richtung München. Zwischen Landsberg Nord und Landsberg Ost ist nach einem Unfall der linke Fahrstreifen blockiert. Zwischen Landsberg Ost und Schöffelding ebenfalls. Dazu kommt eine ungesicherte Unfallstelle und Personen auf der Fahrbahn. Auf der B300 zwischen Abzweig nach Weiler und Winterrieden ist die Strecke in beiden Richtungen nach einem Unfall mit zwei Fahrzeugen blockiert. Vorsicht auf der B12 Buchlohe Richtung Kempten zwischen Kaufbeuren-Neugablons und der B16 bei Markt Oberdorf. Ein Plastikteil liegt auf der Fahrbahn. Und hier die neuesten Blitzer auf Radio Schwaben. Auf der Hallstraße und der Wellenburger Straße in Augsburg. Auf der Kirchstadtstraße in Dillingen, der St. Blasius Straße in Günzburg sowie der Memminger Straße in Kempten. Auf der Hopfener Straße in Füssen und der OA4 bei Oberstdorf. Meldet Staus und Blitzer immer per WhatsApp unter 08000 11 82 11.
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2: Hier läuft, was ihr wirklich hören wollt und Andrea Alimente begleitet euch durch den Mittwoch. Einen schönen Vormittag mit Radio Schwaben.
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1: Es ist 9 Uhr und 25 Minuten. 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
2: Heute Vormittag gibt es Sonne und Wolken im Wechsel. Bis zum Mittag bekommen Bayerisch-Schwaben zwischen Nordschwaben und dem Allgäu zunehmend warme Luft. Am Nachmittag ist es oft freundlich und meist trocken. Am Abend wird es überwiegend heiter bis locker bewölkt bei schwachem Wind. Die Temperaturen liegen heute bei 26 bis 28 Grad, in der kommenden Nacht bei 13 bis 17 Grad. Der Radio Schwaben 3-Tage-Trend. Morgen gibt es erst teils ein paar Wolken, später setzt sich verbreitet die Sonne durch. Dazu ist es heiß mit 29 bis 32 Grad. Am Freitag bleibt es zunächst freundlich, im Tagesverlauf ziehen stellenweise Schauer oder einzelne Gewitter auf. Und zum Wochenende setzt sich das warme, leicht unbeständige Wetter fort. Aktuell in Friedberg 21 Grad und bedeckt, in Kempten am Rathaus 21 Grad sowie in Nördlingen 23 Grad und ebenfalls bedeckt.
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2: Auf der A8 München Richtung Stuttgart ist zwischen Neuses und Adelsried wegen Reinigungsarbeiten der Standstreifen gesperrt. Auf der A96 Lindau Richtung München ist zwischen Landsberg Nord und Landsberg Ost nach einem Unfall der linke Fahrstreifen blockiert. Auf der B300 zwischen Memmingen und Augsburg ist zwischen dem Abzweig nach Weiler und Winterrieden in beiden Richtungen nach einem Unfall mit zwei Fahrzeugen blockiert. Und hier die neuesten Blitzer auf Radio Schwaben. In der Hallstraße und der Wellenburger Straße in Augsburg. Auf der Kirchstadtstraße in Dillingen, der St. Blasiusstraße in Günzburg sowie der Memminger Straße in Kempten. Auf der Hopfener Straße in Füssen und der OA4 bei Oberstdorf. Die kostenfreie Verkehrs- und Blitzer-Hotline 08000 11 82 11.
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2: Für ganz Bayerisch-Schwaben und das Allgäu, für euch am Mikro Andrea Alimente. Jetzt bei uns die besten Hits. Freut euch auf Kamrat mit Hug Yourself, Take Me Home Tonight von Eddie Money und George Michael mit Too Funky. Auf geht's.
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0: 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Gleich mehr davon.
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2: Heute gibt es bei uns zwischen Nordschwaben und dem Allgäu Sonne und Wolken im Wechsel. Bis zum Mittag ist es freundlich, später oft heiter und angenehm warm. Und am Abend bleibt es meist trocken und locker bewölkt. In der kommenden Nacht kühlt es auf etwa 13 bis 17 Grad ab. Der Radio Schwaben 3-Tage-Trend. Morgen gibt es nach frischem Start viel Sonne und am Nachmittag verbreitet heißes Sommerwetter mit 30 bis 32 Grad. Am Freitag ist es zunächst freundlich, später ziehen stellenweise Schauer oder einzelne Gewitter auf und zum Wochenende hin setzt sich das warme und leicht unbeständige Wetter fort. Die aktuellen Wetterwerte. In Fischach 21 Grad und stark bewölkt. In Germeringen 20 Grad. In Tapfheim 21 Grad und bedeckt.
0: 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Es ist 9 Uhr und 58 Minuten. 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
3: Ich bin Angela Kress. Straßen und Schulen instand zu halten, ist für viele Kommunen zu teuer. Der Investitionsrückstand hat mit geschätzt rund 231 Milliarden Euro ein Rekordniveau erreicht. Das hat eine Umfrage der Förderbank KfW ergeben. Die Mehrheit der Städte und Gemeinden glaubt nicht, dass das Sondervermögen des Bundes in diesem Jahr für mehr Investitionen sorgen wird. Die Migrationspolitik ist ab heute Thema bei der Frühjahrskonferenz der Innenminister von Bund und Ländern. Und der Konferenzvorsitzende Grote sagte dem Redaktionsnetzwerk Deutschland, straffällige Flüchtlinge müssten künftig leichter abgeschoben werden können. Katrin Müller berichtet.
4: Menschen, die aus ihrem Heimatland vor Verfolgung, Krieg oder schweren Menschenrechtsverletzungen geflohen sind, haben in Deutschland einen Schutzstatus. Auch bei straffällig gewordenen Flüchtlingen sind Abschiebungen in diesen Fällen mit hohen rechtlichen Hürden verbunden. Laut Hamburgs Innensenator Grote müssten für eine Ausweisung derzeit zwingende Gründe der nationalen Sicherheit vorliegen. Diese Schwelle müsse gesenkt werden.
3: Das Statistische Bundesamt hat Zahlen zu Geflüchteten veröffentlicht. Anlass ist der Weltflüchtlingstag am Wochenende. Demnach lebten im vergangenen Jahr über 4 Millionen Geflüchtete in Deutschland. Dazu zählen unter anderem auch Vertriebene des Zweiten Weltkriegs. Von den seit 1950 eingewanderten Menschen kommen demnach die meisten aus der Ukraine und aus Syrien. Österreich hat in seinem ersten WM-Spiel seit 28 Jahren einen Sieg eingefahren. Das ÖFB-Team setzte sich gegen Jordanien mit 3:1 durch. Zuvor hatte Weltmeister Argentinien Algerien 3:0 besiegt. Lionel Messi gelang ein Dreierpack. Mit nunmehr insgesamt 16 WM-Toren stellte er den Rekord von Miroslav Klose ein. Zuvor gewann Norwegen gegen den Irak 4:1 und schon am Abend schlug Frankreich den Senegal mit 3:1.
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2: Auf der A7 Füssenreute Richtung Ulm staut es sich zwischen dem Rastplatz Tannengarten und dem Rastplatz Illerberg auf 4 Kilometern. Der Zeitverlust beträgt bis zu 12 Minuten. Vorsicht auf der B12 Kempten Richtung Lindau zwischen B19, A980, Waldenhofen und Hellengerst. Dort liegt ein toter Dachs auf der Fahrbahn. Auf der B17 Landsberg Richtung Reute zwischen dem Abzweig nach Denklingen und der Ausfahrt Denklingen gab es einen Unfall mit 2 Lkw. Eine Umleitung über Denklingen ist eingerichtet. Und hier die neuesten Blitzer auf Radio Schwaben. In Augsburg auf der Hallstraße und in Dillingen auf der Kirchstadtstraße. In Kempten auf der Memminger Straße, am Wallgraben in Leipheim sowie in Füssen auf der Hopfener Straße. Auf der A8 bei Leipheim gibt es eine Abstandsmessung. Gute und sichere Fahrt.
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2: Jetzt wieder die schönste Musik für euch, für ganz Bayerisch, Schwaben und das Allgäu. Auch am heutigen Mittwoch begleite ich euch bis 15 Uhr. Durch diese Stunde begleite ich euch Andrea Alimente. Viel Spaß!
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3: Es ist 10 Uhr und 28 Minuten. 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
4: Heute Vormittag wechseln sich Wolken und freundliche Abschnitte ab. Bis zum Mittag und Nachmittag ist es verbreitet warm, mit 25 bis 28 Grad, dazu meist trocken. Am Abend lockert es weiter auf, die Nacht verläuft oft klar und angenehm. Der Radio Schwaben 3-Tage-Trend. Morgen gibt es erst Sonne und Wolken, am Nachmittag dann viel Sonnenschein, dazu 30 bis 32 Grad und noch heißer. Am Freitag ist es oft freundlich, später ziehen stellenweise Schauer oder einzelne Gewitter auf. Zum Wochenende hin ist es warm, aber die Luft wird etwas unbeständiger in Bayerisch-Schwaben und dem Allgäu. Aktuell meldet Dasing 21 Grad und bedeckt, Mauerstetten 21 Grad und stark bewölkt, sowie Jettingen-Scheppach 22 Grad.
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4: Auf der A7 Füssen-Reute Richtung Ulm ist auf Höhe Dreieck Hittestetten die Richtungsfahrbahn wegen eines Unfalls gesperrt. Außerdem staut es sich zwischen Rastplatz Tannengarten und Dreieck Hittestetten auf 10 Kilometern. Der Zeitverlust beträgt bis zu 27 Minuten. Auf der B17 Landsberg Richtung Reute ist zwischen der Ausfahrt Lechmühlen und dem Abzweig nach Denklingen in beiden Richtungen wegen eines Unfalls mit zwei Lkw gesperrt. Eine Umleitung ist eingerichtet. Empfohlen wird Richtung Landsberg über Denklingen und Leda. Und hier die neuesten Blitzer auf Radio Schwaben. Auf der Hallstraße in Augsburg und der Pfarrer Steinackerstraße in Eichach. Auf der B2 bei Kaisheim, der Memminger Straße in Kempten sowie am Wallgraben in Leipheim. Auf der A96 bei Buxheim und der Hermann-von-Barth-Straße in Oberstdorf. Dazu gibt es eine Abstandsmessung auf der A8 bei Leipheim. Kommt's gut an.
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4: Jetzt wieder die schönste Musik für euch. Von Nordschwaben bis ins Allgäu. Im Studio für euch Andrea Alimente. Und jetzt für euch Leoni and Callum Scott mit Stay. More Than a Feeling von Boston und Eurythmics mit Would I Lie to You. Los geht's.
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2: Der Mittag zeigt sich mit vielen Wolken, aber auch mit freundlichen Abschnitten. Bis in den Nachmittag hinein ist es meist trocken. Nur rund um Augsburg und Landsberg sind einzelne Schauer nicht ausgeschlossen. Dazu ist es warm mit 25 bis 28 Grad. Der Radio Schwaben 3-Tage-Trend. Morgen ist es in Bayerisch-Schwaben und dem Allgäu erst freundlich. Später gibt es Sonne und Wolken im Wechsel. Am Nachmittag ist es verbreitet heiß mit 30 bis 32 Grad. Am Freitag geht es erst oft sonnig weiter. Später ziehen stellenweise Schauer oder Gewitter auf. Zum Wochenende hin ist es warm bis heiß und zunehmend unbeständig. Derzeit in Affing 22 Grad bei Regen. In Fronten 23 Grad und trocken, sowie in Nersingen 22 Grad.
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0: Es ist 10 Uhr und 57 Minuten. 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
4: Ich bin Julia Wasilkow. Der Bayerische Verfassungsschutz darf die AfD weiter beobachten. Die Partei wollte gegen ein Urteil des Verwaltungsgerichts München in Berufung gehen, scheiterte aber mit dem Antrag, wie der Bayerische Verwaltungsgerichtshof mitteilte. Das Verwaltungsgericht habe gleichermaßen B- und entlastende Argumente einbezogen und die Meinungsfreiheit und jeweiligen Umstände berücksichtigt. Der Sanierungsrückstand in den Kommunen hat bundesweit ein Rekordniveau erreicht. In einer Umfrage der KfW-Förderbank bezifferten die Kämmereien den Investitionsrückstand für 2025 auf insgesamt 231 Milliarden Euro. Das sind über 7% mehr als ein Jahr zuvor. Grund dafür sind laut KfW steigende Ausgaben und fehlende Einnahmen. Heute beginnt die Frühjahrskonferenz der Innenminister von Bund und Ländern. Auf der Tagesordnung steht auch die Migrationspolitik. Vorab hat der Vorsitzende der Innenministerkonferenz Grote im Redaktionsnetzwerk Deutschland gefordert, dass straffällige Geflüchtete in Zukunft leichter abgeschoben werden können. Bundesinnenminister Dobrindt hat unterdessen Kritik an der neuerlichen Abschiebung von Afghanen in ihr Heimatland zurückgewiesen. Es gehe hier um Menschen, die schwere Straftaten begangen hätten. Am Dienstag waren vom Flughafen Halle-Leipzig rund 30 Afghanen in ihr Heimatland geflogen worden. Darunter laut Bundesinnenministerium auch Straftäter. Österreichs Fußballnationalmannschaft hat in ihrem ersten WM-Spiel seit 28 Jahren einen Sieg eingefahren. Das ÖFB-Team setzte sich gegen Jordanien mit 3:1 durch. Zuvor hatte Weltmeister Argentinien Algerien 3:0 besiegt. Lionel Messi gelang ein Dreierpack. Mit nunmehr insgesamt 16 WM-Toren stellt er den Rekord von Miroslav Klose ein. Zuvor gewann Norwegen gegen den Irak 4:1 und schon am Abend schlug Frankreich den Senegal mit 3:1.
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2: Auf der A7 Füssenreute Richtung Ulm ist auf Höhe Dreieck Hittestetten die Richtungsfahrbahn wegen eines Unfalls gesperrt, dazu Stau. Und zwischen Rastplatz Tannengarten und Dreieck Hittestetten stehen 7 Kilometer Stau mit bis zu einer Stunde und 8 Minuten Zeitverlust. Auf der B17 zwischen Landsberg und Reute ist zwischen Ausfahrt Lechmühlen und Abzweig nach Denklingen in beiden Richtungen wegen eines Unfalls mit 2 Lkw gesperrt. Eine Umleitung ist eingerichtet. Empfohlen wird Richtung Landsberg über Denklingen und Leder. Außerdem ist auf der B17 zwischen Abzweig nach Denklingen und Ausfahrt Denklingen in beiden Richtungen wegen eines Unfalls mit 2 Lkw gesperrt. Eine Umleitung ist eingerichtet. Empfohlen wird über Denklingen. Und hier die neuesten Blitzer auf Radio Schwaben. In Augsburg auf der Rumplerstraße und der Hallstraße. In Eichach auf der Pfarrer-Steinacker-Straße, auf der B2 bei Kaisheim sowie auf der Memminger Straße in Kempten. Auf der A8 bei Leipheim gibt es eine Abstandsmessung. Gute und sichere Fahrt.
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2: Radio Schwaben spielt euch die größten Hits ohne Unterbrechung. Für Königsbrunn, Dillingen oder Kaufbeuren und die ganze Region. Auch heute begleite ich euch bis 15 Uhr durch diese Stunde. Ich bin Andrea Alimente. Viel Spaß!
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0: Es ist 11 Uhr und 26 Minuten. 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
1: Heute ist es bei uns zwischen Nordschwaben und dem Allgäu meist bedeckt. Am Nachmittag zeigen sich erste Auflockerungen bei warmen 25 bis 28 Grad. Am Abend lockern die Wolken weiter auf. In der Nacht ist es dann oft klar.
2: Der Radio Schwaben 3-Tage-Trend.
1: Morgen ist es erst freundlich, später gibt es Sonne und Wolken. Am Nachmittag ist es verbreitet heiß mit 30 bis 32 Grad. Am Freitag geht es zunächst oft sonnig weiter, später können sich vor allem einzelne Schauer oder Gewitter entwickeln. Zum Wochenende hin ist es warm bis heiß, insgesamt aber etwas unbeständiger. Aktuell meldet Untermeitingen stark bewölkt bei 23 Grad. In Bad Hindelang 19 Grad, in Holzheim bedeckt bei 23 Grad.
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1: Auf der A7 Füssenreute Richtung Ulm ist auf Höhe Dreieck Hittestetten die Richtungsfahrbahn wegen eines Unfalls gesperrt, dazu Stau. Und zwischen Rastplatz Tannengarten und Dreieck Hittestetten stehen 7 Kilometer Stau mit bis zu 1 Stunde und 8 Minuten Zeitverlust. Auf der B17 zwischen Landsberg und Reute ist zwischen Ausfahrt Lechmühlen und Abzweig nach Denklingen in beiden Richtungen wegen eines Unfalls mit 2 Lkw gesperrt. Eine Umleitung ist eingerichtet. Empfohlen wird Richtung Landsberg über Denklingen und Leda. Außerdem ist auf der B17 zwischen Abzweig nach Denklingen und Ausfahrt Denklingen in beiden Richtungen wegen eines Unfalls mit 2 Lkw gesperrt. Eine Umleitung ist eingerichtet. Empfohlen wird über Denklingen. Und hier die neuesten Blitzer auf Radio Schwaben. In Augsburg auf der Rumplerstraße und der Hallstraße. In Eichach auf der Pfarrer-Steinacker-Straße, auf der B2 bei Kaisheim sowie auf der Memminger Straße in Kempten. Auf der A8 bei Leipheim gibt es eine Abstandsmessung. Gute und sichere Fahrt.
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1: Die Hits, die ihr in jedem Fall mitsingen könnt, für Schwabmünchen, Illertissen oder Mindelheim und die Region. Andrea Alimente wünscht euch einen schönen Mittwoch. Und jetzt für euch Olivia Rodrigo mit Drop Dead, Betty Davis Eyes von Kim Carnes und INXS mit Beautiful Girl.
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1: Heute Mittag ist es bei uns meist bedeckt und warm. Im weiteren Verlauf lockert es zwischen Nordschwaben und dem Allgäu etwas auf. Am Nachmittag sind aber auch einzelne Schauer möglich. Gegen Abend zeigen sich häufiger freundliche Abschnitte. In der Nacht kühlt es auf 13 bis 17 Grad ab. Der Radio Schwaben 3-Tage-Trend. Morgen gibt es erst Wolken und Sonne. Ab Mittag setzt sich vielerorts freundliches und heißes Sommerwetter durch mit 30 bis 32 Grad. Am Freitag ist es zunächst oft sonnig. Später steigt vor allem zum Nachmittag und Abend das Schauerrisiko wieder an. Und am Samstag geht es wechselhaft weiter mit weiteren Schauern, örtlich auch mal einem Gewitter. Aktuell meldet Bobingen 23 Grad bei starker Bewölkung. In Bad Wörishofen 22 Grad, ebenfalls stark bewölkt. In Asbach-Beumenheim 23 Grad bei starker Bewölkung.
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0: Es ist 11 Uhr und 59 Minuten. 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
3: Ich bin Julia Wasilkow. Die AfD ist mit ihrem Antrag gegen den Verfassungsschutz gescheitert. Heißt, die Partei darf weiter beobachtet werden. Die AfD hatte erreichen wollen, dass Berufung gegen ein Urteil des Verfassungsgerichts München zugelassen wird. Der Verfassungsschutz beobachtet die AfD unter anderem wegen verfassungsfeindlichen Äußerungen von Parteimitgliedern und einer Annäherung an extremistische Gruppierungen. Es ist der Knaller in der Spielwarenbranche. Ravensburger übernimmt die Mehrheit am Plüschtierhersteller Steiff. Damit sind zwei der bekanntesten deutschen Spielzeugmarken künftig eng verflochten. Steiff gilt als Erfinder des Teddybären und steht seit mehr als 140 Jahren für hochwertige Plüschtiere. Erkennbar am Knopf im Ohr. Steiff soll weiterhin eigenständig geführt werden. In Deutschland gibt es nach wie vor viele antisemitische Vorfälle. Laut dem Jahresbericht der Meldestelle RIAS waren es letztes Jahr gut 8.700 Vorfälle. Ziemlich genauso viele wie 2024. In den meisten Fällen, nämlich 7.700, ging es um verletzendes Verhalten, also zum Beispiel Beleidigungen oder Schmierereien. Auffällig, die Vorfälle sind seit dem Gaza-Krieg deutlich angestiegen. Unabhängig von den amerikanischen Tech-Giganten wie Alphabet, Microsoft und Co. wollen immer mehr Unternehmen sein. Laut einer Bitkom-Umfrage halten 85% der deutschen Firmen die Abhängigkeit von US-Cloud-Anbietern für zu groß. Gleichzeitig zeigt der Report, 71% nutzen amerikanische Dienste, obwohl 91% lieber auf deutsche Anbieter setzen würden. 80% fordern den Aufbau europäischer Alternativen. Der schwerkranken norwegischen Kronprinzessin Mette-Marit ist eine neue Lunge eingesetzt worden. Die Operation sei soweit erfolgreich verlaufen, teilte das Nationalkrankenhaus in Oslo mit. Mette-Marit wird jetzt für mehrere Wochen im Krankenhaus bleiben. Sie leidet an einer seltenen Form der Lungenfibrose. Die Krankheit verursacht starke Atembeschwerden und gilt als nicht heilbar.
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1: Vorsicht auf der A7 Füssen Reute Richtung Ulm. Zwischen Nersingen und Kreuz Ulm-Elchingen befindet sich eine Katze auf der Fahrbahn. In Richtung Ulm staut es sich zwischen Illertissen und Dreieck Hittistetten auf 11 Kilometern mit bis zu 36 Minuten Zeitverlust. Außerdem zwischen Rastplatz Tannengarten und Dreieck Hittistetten auf 6 Kilometern und zwischen Rastplatz Tannengarten und Rastplatz Illerberg auf 4 Kilometern. Auf der B17 zwischen Ausfahrt Lechmühlen und Abzweig nach Denklingen sowie zwischen Abzweig nach Denklingen und Ausfahrt Denklingen ist in beiden Richtungen wegen eines Unfalls mit zwei Lkw gesperrt. Umleitungen sind eingerichtet. Richtung Landsberg über Denklingen und Leder, sonst über Denklingen. Und hier die neuesten Blitzer auf Radio Schwaben. Auf der Hans-Böckler-Straße und der Rheinöl-Straße in Augsburg. Auf der B16 bei Dillingen, auf der B16 bei Dirlewang sowie auf der Sonthofener Straße in Oberstdorf. Meldet Staus und Blitzer immer per WhatsApp unter 08000 11 82 11.
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1: Jetzt wieder die schönste Musik für euch, für ganz Bayerisch-Schwaben und das Allgäu. Durch diese Stunde begleitet euch Andrea Alimente. Viel Spaß.
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1: Es ist 12 Uhr und 26 Minuten. 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
2: Heute Mittag dominieren viele Wolken, dazu sind vereinzelt kurze Schauer möglich. Später lockert es auf und bis zum Abend zeigt sich zwischen Nordschwaben und dem Allgäu häufiger die Sonne bei 25 bis 28 Grad. In der Nacht geht es dann auf 13 bis 17 Grad zurück.
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2: Morgen gibt es teils noch Wolken, am Nachmittag ist es verbreitet freundlich und heiß mit 30 bis 32 Grad. Am Freitag ist es zunächst oft sonnig, später steigt das Schauerrisiko, vor allem Richtung Abend. Zum Wochenende hin setzt sich das warme, zunehmend unbeständige Wetter mit weiteren Schauern und örtlich auch Gewittern fort. Im Moment in Königsbrunn 25 Grad und trocken, in Jengen 23 Grad und stark bewölkt, sowie in Buttenwiesen 23 Grad.
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2: Vorsicht auf der A7 Füssenreute Richtung Ulm. Zwischen Nersingen und Kreuz Ulm-Elchingen sind Tiere auf der Fahrbahn. Gemeldet ist eine Katze. Und hier die neuesten Blitzer auf Radio Schwaben. In der Friedrich-Ebert-Straße und der Hans-Böckler-Straße in Augsburg. Auf der B2 bei Kaisheim. Auf der B16 bei Dillingen. Und in der Sonthofener Straße in Oberstdorf. Kommt gut ans Ziel.
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2: Nonstop die größten Hits, nur für euch zusammengestellt. Für Kissing, Oettingen oder Oberstdorf und ganz bayerisch Schwaben. Andrea Alimente wünscht euch einen schönen Mittwoch. Und jetzt für euch Temper City mit Self Aware, Baker Street von Jerry Rafferty und Talk Talk mit It Is My Life.
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2: Der frühe Nachmittag bringt dichte Wolken, aber auch freundliche Abschnitte. Dazu ziehen in Bayerisch-Schwaben und dem Allgäu stellenweise noch kurze Schauer durch, vor allem vom Allgäu bis nach Nordschwaben. Zum Abend hin wird es wieder trockener. Die Temperaturen liegen aktuell meist zwischen 24 und 28 Grad. Der Radio Schwaben 3-Tage-Trend. Morgen ist es teils sonnig, teils mit mehr Wolken. Am Nachmittag verbreitet warm bis heiß mit 30 bis 32 Grad. Am Freitag ist es ähnlich, oft freundlich und sehr warm. Später sind einzelne Schauer oder Gewitter möglich. Zum Wochenende hin ist es warm und leicht unbeständig mit weiteren Schauern. In Dinkelscherben 21 Grad. In Bad Grönenbach stark bewölkt bei 26 Grad. In Wertingen 23 Grad.
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0: Es ist 12 Uhr und 59 Minuten. 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
4: Ich bin Julia Wasilikow. Zum ersten Mal zahlen die Menschen in Deutschland häufiger bargeldlos als mit Schein und Münze. Das hat eine Bundesbankstudie ergeben. Im vergangenen Jahr waren 55% aller Zahlungen bargeldlos. Die Debitkarte war dabei am beliebtesten. Das Zahlen per Smartphone hat um 4 Prozentpunkte auf 10% zugelegt. Bargeld bleibt aber mit 45% weiterhin stark gefragt. Zwei der bekanntesten deutschen Spielzeugmarken tun sich zusammen. Der Spielehersteller Ravensburger übernimmt die Plüschtierfirma Steiff. Die Marke Steiff ist bekannt für die Plüschtiere mit dem Knopf im Ohr. Ravensburger Klassiker sind Spiele wie Memory oder das verrückte Labyrinth. Über den Kaufpreis ist noch nichts bekannt. Die Spielwarenbranche ist im Umbruch. Viele deutsche Hersteller schreiben rote Zahlen und schließen sich deswegen mit anderen Firmen zusammen. Das Bayerische Landessozialgericht hat entschieden, Krankenkassen dürfen Versicherten die Gesundheitskarte nicht wegnehmen, wenn diese ihre Beiträge nicht zahlen. Bisher haben viele Kassen genau das getan und stattdessen Berechtigungsscheine ausgestellt. Dafür gäbe es keine Rechtsgrundlage, so das Gericht. Heute beginnt die Frühjahrskonferenz der Innenminister von Bund und Ländern. Auf der Tagesordnung steht auch die Migrationspolitik. Vorab hat der Vorsitzende der Innenministerkonferenz Grote im Redaktionsnetzwerk Deutschland gefordert, dass straffällige Geflüchtete in Zukunft leichter abgeschoben werden können. Die Zahl der antisemitischen Vorfälle in Deutschland bleibt nach Angaben der Meldestelle RIAS weiter hoch. Demnach wurden im vergangenen Jahr rund 8.700 solcher Fälle registriert. Rechnerisch gibt es damit knapp 24 Fälle pro Tag. In über 180 Fällen ging es um körperliche Gewalt. Ansonsten handelt es sich um Bedrohungen und Sachbeschädigungen.
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2: Vorsicht auf der A7 Füssenreute Richtung Ulm. Zwischen Nersingen und Kreuz Ulm-Elchingen. In beiden Richtungen ist wegen einer Katze auf der Fahrbahn Vorsicht geboten. Auf der B17 Landsberg Richtung Reute. Zwischen Ausfahrt Lechmühen und Abzweig nach Denklingen ist die Strecke in beiden Richtungen nach einem Unfall mit zwei LKW gesperrt. Eine Umleitung ist eingerichtet. Empfohlen wird Richtung Landsberg über Denklingen und Leda. Vorsicht auf der B19 Richtung Kempten zwischen Martinszell und Herzmanns. Ein Unterlegkeil liegt auf dem linken Fahrstreifen. Und hier die neuesten Blitzer auf Radio Schwaben. In der Friedrich-Ebert-Straße und der Stadtberger Straße in Augsburg, auf der B2 bei Kaisheim, in der Mertinger Straße in Oberhausen sowie in der Kemptener Straße in Nesselwang. Am Funkweg in Senden und auf der A8 bei Langenau gibt es eine Abstandsmessung. Kommt's gut an!
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2: Ob 80er, 90er oder aktuelle Hits, in dieser Stunde ist alles mit dabei. Für Eichach, Donauwörth und Sonthofen. An diesem Junimittag bis um 3 verbringen wir zusammen. Durch euren Mittag begleitet euch Andrea Alimente. Einen schönen Mittag.
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1: Es ist 13 Uhr und 26 Minuten. 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
2: Der Nachmittag zeigt viele Wolken und nur kurze, freundliche Abschnitte. Bis zum Abend lockert es stellenweise etwas auf. Dazu werden warme 25 bis 28 Grad erreicht. In der Nacht ist es meist klar oder nur locker bewölkt. Die Luft kühlt auf etwa 13 bis 17 Grad ab. Der Radio Schwaben 3-Tage-Trend. Morgen gibt es zwischen Nordschwaben und dem Allgäu, vor allem im Allgäu, örtlich etwas Dunst oder Nebel. Danach scheint häufig die Sonne, dazu ziehen nur harmlose Wolken durch. Am Nachmittag wird es heiß mit 30 bis 32 Grad. Am Freitag setzt sich das freundliche und sehr warme Wetter zunächst fort. Später sind vor allem zum Abend hin einzelne Schauer oder Gewitter möglich. Zum Wochenende hin bleibt es warm bis heiß und zunehmend unbeständig mit weiteren Schauern. Im Moment meldet Hornstetten bedeckt bei 23 Grad, Marktoberdorf stark bewölkt bei 23 Grad und Neu-Ulm 24 Grad.
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2: Auf der B17 zwischen Landsberg und Reute ist zwischen der Ausfahrt Lechmühlen und dem Abzweig nach Denklingen in beiden Richtungen wegen eines Unfalls mit 2 Lkw gesperrt. Eine Umleitung ist eingerichtet. Empfohlen wird Richtung Landsberg die Umleitung über Denklingen und Leder. Auf der B19 Kempten Richtung Oberstdorf blockiert zwischen der A980, der B12, Waldenhofen und Waldenhofen Süd ein defekter Lkw die rechte Parallelfahrbahn. Und hier die neuesten Blitzer auf Radio Schwaben. In Augsburg auf der Friedrich-Ebert-Straße und der Stadtberger Straße. Auf der B2 bei Kaisheim. Auf der Mertinger Straße in Oberndorf sowie auf der Kemptener Straße in Nesselwang. Am Funkweg in Senden und auf der A8 bei Langenau gibt es eine Abstandsmessung. Kommt's gut an!
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2: Jetzt wieder die schönste Musik für euch, für ganz bayerisch Schwaben und das Allgäu. Durch diese Stunde begleitet euch Andrea Alimente. Und jetzt für euch G.O. mit End of Beginning, Ghostbusters von Ray Parker Jr. und Tom Cochran mit Life is a Highway. Viel Spaß.
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1: Zum Start in diesen Nachmittag wechseln sich dichte Wolken und etwas Sonne ab. Später lockert es zwischen Nordschwaben und dem Allgäu stellenweise auf. Und bis zum Abend bleibt es meist trocken bei uns. In der Nacht gehen die Temperaturen auf 13 bis 17 Grad zurück. Im Oberallgäu und Ostallgäu teils etwas frischer. Der Radio Schwaben 3-Tage-Trend. Morgen gibt es vor allem im Allgäu örtlich Nebelfelder. Danach freundliche Abschnitte und am Nachmittag viel Sonne bei 30 bis 32 Grad. Am Freitag setzt sich das warme bis heiße Wetter fort. Erst gegen Abend sind einzelne Schauer oder Gewitter möglich. Und zum Wochenende hin bleibt es sehr warm, aber die Schauerneigung nimmt weiter zu. Die aktuellen Wetterwerte. In Augsburg 23 Grad und bedeckt, in Ottobeuren 26 Grad und trocken, sowie in Rhein am Lech 24 Grad.
0: 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Es ist 13 Uhr und 56 Minuten. 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
2: Ich bin Julia Wasilkow. Mit modernen Gentechnikverfahren veränderte Lebensmittel dürfen in der EU künftig ohne spezielle Kennzeichnung im Supermarkt verkauft werden. Die Mehrheit des Europäischen Parlaments hat dafür gestimmt. Entsprechende Züchtungen sollen in vielen Fällen von den bislang strengeren EU-Gentechnikregeln ausgenommen werden. Die Änderungen sollen voraussichtlich ab Mitte 2028 angewendet werden. Tanken ist im Laufe der vergangenen Woche noch einmal günstiger geworden. Das gilt vor allem für Diesel, zeigt eine Auswertung des ADAC. Da ist der Preis im Schnitt um rund 9 Cent gesunken. Ein Liter kostet gerade um die 1,79, ein Liter Super E10 im bundesweiten Mittel 1,85. Damit sind die Spritpreise zurzeit auf dem niedrigsten Stand seit Anfang März. Immer öfter wird in Deutschland mit Karte oder Smartphone gezahlt. Laut einer repräsentativen Studie der Bundesbank haben die Menschen ihre täglichen Einkäufe 2025 erstmals häufiger bargeldlos als bar bezahlt. 55% der Zahlungen liefen per Karte oder Smartphone, 45% in bar. Die Zahl antisemitischer Vorfälle in Deutschland bleibt hoch. Der Jahresbericht der Meldestelle RIAS zeigt für 2025 rechnerisch knapp 24 Übergriffe pro Tag. Zum Beispiel Angriffe, Beleidigungen oder Sachbeschädigungen. Insgesamt dokumentierten Meldestellen mehr als 8.700 Fälle. Und damit ähnlich viele wie im Jahr zuvor. Menschen in akuten psychischen Krisen warten nach Angaben der Krankenkassen oft zu lange auf therapeutische Hilfe. Das geht aus einer Auswertung des Verbands der Ersatzkassen hervor. Danach müssen mehr als die Hälfte der Betroffenen länger als 2 Wochen auf eine Akutbehandlung warten. Für reguläre, ambulante Psychotherapie sieht die Lage besser aus.
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1: Auf der A7 Füssenreute Richtung Ulm staut es sich zwischen Nersingen und Kreuz-Ulm. Elchingen auf 4 Kilometern, ihr verliert bis zu 12 Minuten. Und hier die neuesten Blitzer auf Radio Schwaben. In der Gersthofener Straße und der Friedrich-Ebert-Straße in Augsburg. Auf der B2 bei Kaisheim. In der Messerschmidt-Straße in Jettingen-Scheppach. Sowie in der Oberstdorfer Straße in Oberstdorf. In der Kemptener Straße in Nesselwang. Und am Funkweg in Senden. Gute und sichere Fahrt.
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1: Der beste Musikmix aus 80ern, 90ern und aktuellen Hits. Für das Ries, die Region Augsburg und das Allgäu. Es geht durch den Mittwoch. Ich wünsche euch viel Spaß. Und jetzt rein in die nächste halbe Stunde.
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3: Es ist 14 Uhr und 28 Minuten. 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
4: Am Nachmittag dominieren viele Wolken, dazwischen zeigt sich aber auch mal die Sonne. Später lockert es etwas auf und bis in den Abend bleibt es meist trocken bei uns in Bayerisch-Schwaben. Bei 25 bis 28 Grad und in der Nacht 13 bis 17 Grad, im Allgäu am frischesten. Der Radio Schwaben 3-Tage-Trend. Morgen ist es erst teils freundlich, teils mit mehr Wolken. Am Nachmittag dann verbreitet sonniger und heiß mit 30 bis 32 Grad. Am Freitag ist es ähnlich, oft freundlich und noch etwas wärmer. Zum Abend hin sind erste Schauer oder Gewitter möglich. Am Samstag ist es warm bis heiß und zunehmend unbeständig mit weiteren Schauern und Gewittern. Aktuell meldet Friedberg bedeckt bei 24 Grad. In Buxheim stark bewölkt bei 25 Grad. In Wemding 24 Grad.
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4: Auf der A7 Füssenreute Richtung Ulm staut es sich zwischen Nersingen und Kreuz-Ulm-Elchingen sowie zwischen Rastplatz Finningen und Kreuz-Ulm-Elchingen. Der Zeitverlust beträgt bis zu 12 Minuten. Auf der B17 zwischen Ausfahrt Lechmühlen und Denklingen ist in beiden Richtungen ein Unfall. Auf der B19 Kempten Richtung Oberstdorf steht zwischen A980, B12 Waldenhofen und Waldenhofen Süd ein defekter LKW. Die rechte Parallelfahrbahn ist blockiert. Und hier die neuesten Blitzer auf Radio Schwaben. In der Gersthofener Straße und der Friedrich-Ebert-Straße in Augsburg. Auf der Messerschmidt-Straße in Jettingen-Scheppach. Am Funkweg in Senden sowie auf der Oberstdorfer Straße in Oberstdorf. Gute Fahrt mit Radio Schwaben.
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4: Ob 80er, 90er oder aktuelle Hits. In dieser Stunde ist alles mit dabei. Für Königsbrunn, Dillingen und Kaufbeuren. Auch am heutigen Mittwoch begleite ich euch bis 15 Uhr. Freut euch auf Teddy Swims mit Mr. Know-It-All, Blame It on the Boogie von The Jacksons und Julian Lennon mit Too Late for Goodbyes.
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2: Zum Start in diesen Nachmittag dominieren viele Wolken, dazu ist es warm. Später lockert es stellenweise auf und bis zum Abend sind zwischen Nordschwaben und dem Allgäu auch freundliche Abschnitte dabei. In der Nacht gehen die Temperaturen auf etwa 14 bis 17 Grad zurück. Der Radio Schwaben 3-Tage-Trend. Morgen gibt es teils Wolken, teils etwas Dunst oder Nebel. Danach setzt sich häufiger die Sonne durch und am Nachmittag ist es mit 30 bis 32 Grad heiß. Am Freitag ist es oft freundlich und noch etwas wärmer. Zum Abend hin steigt aber das Schauerrisiko und zum Wochenende bleibt es warm bis heiß, dann aber zunehmend unbeständig mit einzelnen Schauern. Derzeit in Gessertshausen 24 Grad und bedeckt, in Oberstdorf 25 Grad und trocken, sowie in Nordendorf 25 Grad.
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0: Es ist 14 Uhr und 58 Minuten. 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
4: Ich bin Julia Wasilkow. Das Europaparlament hat neue Regeln für genetisch veränderte Lebensmittel beschlossen. Bestimmte Produkte dürfen künftig ohne spezielle Kennzeichnung in Supermärkten verkauft werden. Und auch die bisher vorgeschriebene Umweltprüfung vor der Zulassung fällt weg. Befürworter erhoffen sich dadurch neue Sorten, die besser mit Dürren zurechtkommen oder weniger Dünger brauchen. Kritiker warnen dagegen, dass sich genveränderte Pflanzen durch Wind auch auf andere Äcker ausbreiten können. Bar oder mit Karte? Diese Frage wird immer öfter mit Karte beantwortet. Letztes Jahr haben die Menschen in Deutschland an Ladenkassen in 55% der Fälle bargeldlos bezahlt. Also mit einer Debitkarte per Smartphone oder Smartwatch. 45% der Zahlungen wurden aber immer noch bar getätigt. Ein im Vergleich zu anderen europäischen Ländern hoher Wert. Deutschland vergibt 30.000 kostenlose Bahntickets für eine Reise nach Polen. Bewerben können sich ab September junge Erwachsene zwischen 18 und 27 Jahren. Anlass ist das 35. Jubiläum des deutsch-polnischen Nachbarschaftsvertrags. Auch Polen verteilt 30.000 Tickets. Dieser sogenannte Freundschaftspass gilt für 7 flexible Reisetage im jeweiligen Nachbarland sowie eine kostenlose Hin- und Rückfahrt. Griechenland könnte in Zukunft mit Drohnen und Satellitenbildern gegen Liegestuhlchaos an seinen Stränden vorgehen. Dem Parlament liegt ein entsprechender Gesetzentwurf vor, wie eine griechische Zeitung berichtet. Ein Gesetz aus dem Jahr 2024 sieht vor, dass maximal ein Drittel eines Strandes mit Liegestühlen zur kommerziellen Nutzung belegt sein darf. Das ist aber bisher schwer zu kontrollieren. Ein AfD-Politiker wird zum Kulturreferenten einer Kleinstadt gewählt, doch die Proteste sind so groß, dass er vom Stadtrat wieder abgesetzt wird. So ist es in der oberbayerischen Kleinstadt Tittmoning im Landkreis Traunstein passiert. Es geht um den AfD-Stadtrat Sebastian Grudauer. Der 32-Jährige war zum Beispiel durch Aussagen wie »Wir werden mehr und mehr zur Minderheit im eigenen Land« aufgefallen.
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2: B17 Landsberg Richtung Reute zwischen Lechmühlen und Denklingen. Hier hat es einen Unfall gegeben. Hier gibt es Behinderungen in beiden Richtungen. Wir schauen für euch auf die Blitzer. Die stehen in Oberstdorf auf der Oberstdorfer Straße. Auf der Gersthofer Straße in Augsburg wird geblitzt. Auf der B2 bei Kaisheim. Auf der Staatsstraße 2027 bei Mertingen. In Neu-Ulm auf der Staatsstraße 2031. Und in Tapfheim haben wir einen Blitzer auf der Ulmer Straße.
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2: Ich hoffe, ihr hattet heute einen guten Wochenteiler. Ja, die Hälfte der Woche ist schon wieder rum. Mittwochnachmittag. Wir starten gemeinsam rein in den Feierabend. Hier bei uns bei Radio Schwaben. Ich bin Ralf Hohn. Danke fürs Einschalten.
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0: Mehr 80er, 90er und aktuelle Hits hier bei uns bei Radio Schwaben. Wir sind mehr oder weniger im Sommer, zumindest auch was das Wetter angeht. Auf dem Kalender beginnt der Sommer ja dann jetzt am kommenden Sonntag. Und gut, die Temperaturen in den nächsten Tagen, die steigen mächtig an. Ist jetzt vielleicht nicht so praktisch zum Wandern, aber generell im Sommer bieten sich ja Wanderungen an in den Bergen. Aber was ist, wenn man von einem Gewitter überrascht wird? Man sollte sich auf jeden Fall sehr gut vorbereiten, bevor man so eine Wanderung antritt, den Alpenwetterbericht sich anschauen. Und es gibt nämlich auch verschiedene Typen von Gewitter. Sagt Julian Rohn vom Deutschen Alpenverein.
1: Es gibt zwei Gewittertypen. Frontgewitter kommen eher langsam und sind recht vorhersehbar. Wärmegewitter erkennt man gut an den hohen Quellwolken, aber sie kommen oft schnell und wenn sie sich unbemerkt auf der Rückseite eines Berges aufbauen, kann man überrascht werden.
0: Ja, und wenn man von einem Gewitter überrascht wird und es ist keine Hütte in Sicht, dann keine Panik.
1: Gerät man ins Gewitter, sollte man schnellstmöglich ausgesetzte Stellen verlassen und sich in Senken und Mulden zurückziehen. Am besten natürlich absteigen. Ansonsten unbedingt von Metall fernhalten und Wasserläufe meiden.
0: Die Dinge auf jeden Fall beachten, solltet ihr dann doch mal bei einer Wanderung in den Bergen von einem Gewitter überrascht werden. Aber wie gesagt, das A und O ist eigentlich auch die Vorbereitung.
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0: Es ist 15 Uhr und 24 Minuten. 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
1: Zum Start in diesen Nachmittag wechseln sich Sonne und Wolken ab. Heute ist es warm, am Abend oft noch freundlich und in der Nacht meist klar bis locker bewölkt. Dabei kühlt es auf 13 bis 17 Grad ab. Der Radio Schwaben 3-Tage-Trend. Morgen gibt es teils Nebelfelder, danach setzt sich vielerorts die Sonne durch und am Nachmittag ist es heiß mit 30 bis 32 Grad. Am Freitag ist es ähnlich, erst freundlich, später vor allem Richtung Allgäu einzelne Schauer oder Gewitter. Zum Wochenende hin ist es in Bayerisch Schwaben und dem Allgäu sehr warm bis heiß und zunehmend unbeständig mit weiteren Schauern und Gewittern. Aktuell meldet Welden 27 Grad und stark bewölkt, Kaufbeuren 24 Grad und trocken sowie Monheim 24 Grad.
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2: B17 Landsberg Richtung Reute zwischen Lechmühlen und Denklingen. Hier hat es einen Unfall gegeben. Hier gibt es Behinderungen in beiden Richtungen. Wir schauen für euch auf die Blitzer. Die stehen in Oberstdorf auf der Oberstdorfer Straße. Auf der Gersthofer Straße in Augsburg wird geblitzt. Auf der B2 bei Kaisheim. Auf der Staatsstraße 2027 bei Mertingen. In Neu-Ulm auf der Staatsstraße 2031. Und in Tapfheim haben wir einen Blitzer auf der Ulmer Straße.
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2: Es gibt so ein paar Dinge, die gehören einfach zum Sommer dazu. Ne? Zwischendurch mal an den See oder ins Freibad fahren, vielleicht eine schöne Radeltour machen und vor allen Dingen dann, wenn man abends nach Hause kommt, schön grillen mit Freunden. Gerade jetzt auch zur Fußball-WM treffen sich natürlich viele zum Fußballschauen und gemeinsam grillen. Aber seit wann gibt es eigentlich das Grillen? Seit wann wird eigentlich gegrillt und woher kommt diese Art Lebensmittel zuzubereiten? Mehr dazu gleich in Wissen in 60 Sekunden in dieser halben Stunde.
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0: Mit uns mit Radio Schwaben geht's durch den Sommer. Schönen Feierabend. Und es ist ja einfach mal praktisch, ne? Gerade jetzt vielleicht auch zum Feierabend, wenn man nach Hause kommt nach der Arbeit und hat keine Lust mehr groß zu kochen. Gerade jetzt während den Sommermonaten einfach mal abends den Grill anschmeißen. Egal ob Gemüse oder Fleisch oder wonach einem halt einfach so ist. Aber seit wann wird eigentlich gegrillt? Die Geschichte des Grillens jetzt von Lukas Prosser.
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2: Am Grill stehen. Fleisch und Würste brutzeln auf dem heißen Rost. Ein Bierchen in der Hand. Oh, das ist doch einfach nur fantastisch. Ja, für uns ein großer Freizeitspaß, für manche ein Hobby. Früher war es aber überlebenswichtig. Denn schon vor 800.000 Jahren wurde gegrillt. Da haben Forscher angekuckelte Tierknochen gefunden. Damals wurde oft auf heißen Steinen in Erdgruben Fleisch erhitzt, nur um es haltbar zu machen oder wenn überhaupt genießbar. Die ersten, die zum Spaß über Feuer gebraten haben, waren natürlich mal wieder die Römer. Ja, die wissen schon, wie man sich's gut gehen lässt. Im sogenannten Foculus, das war so ein mit Kohle gefülltes Bronzebecken, da wurden Speisen direkt am Tisch zubereitet. Aber es wurde auch als transportfähiger Altar verwendet. Die haben dann da Weihrauch oder kleine Opfergaben verbrannt. Das Grillen als Freizeitbeschäftigung oder sogar so als Hobby im Sinne von Grillwettbewerben oder ähnlichem gibt's erst seit nach dem Zweiten Weltkrieg, weil im Jahr 52 hat George Stephen in Chicago den ersten Kugelgrill erfunden und zeitgleich war da der große Wirtschaftsboom und viele Amerikaner sind ins eigene Haus gezogen mit eigenen Gärten. Mittlerweile ist Grillen eine der beliebtesten Freizeitaktivitäten überhaupt. Der Deutsche grillt im Schnitt rund 15 Mal im Jahr so richtig schön auf. Dazu gibt's große Wettbewerbe, Grillweltmeisterschaften, Grillliteratur und sogar Serien über das Grillen. Und ja, ich weiß das, weil ich mir sowas reinziehe. Oft.
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0: schönen Mittwochnachmittag mit uns mit Radio Schwaben. Sie ist in vollem Gange, die Fußball-Weltmeisterschaft. Es gab ja auch schon die ein oder andere Überraschung bei den Spielen und vielleicht auch die ein oder andere strittige Szene, ja, wo man gedacht hat, boah, der Schiri, was der da jetzt gerade für eine Entscheidung getroffen hat, da gehe ich jetzt nicht wirklich mit. Die Schiris sind auch oft in der Kritik, aber die haben auch teilweise ja kein leichtes Spiel. Ne? Die müssen einiges leisten. Zum einen konditionsmäßig müssen die einiges drauf haben, weil die teilweise mehr laufen als so manche Spieler. Naja, und auch generell, das Schiedsrichter-Dasein ist eigentlich auch ein interessantes Geschäft. Der Obmann des Bayerischen Schiedsrichterverbands erzählt gleich bei mir um kurz nach vier ein bisschen was, wie man denn beispielsweise Schiedsrichter wird und wie man es vielleicht sogar auch schafft, in der Bundesliga zu pfeifen.
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1: Heute Nachmittag wechseln sich Wolken und kurze Schauer ab. Dazu ist es warm mit meist 25 bis 28 Grad. Bis zum Abend lockert es zwischen Nordschwaben und dem Allgäu vielerorts noch etwas auf. Der Wind ist meist schwach. In der Nacht geht die Temperatur auf 13 bis 17 Grad zurück. Der Radio Schwaben 3-Tage-Trend. Morgen ist es erst freundlich, später gibt es viel Sonne und mit 29 bis 31 Grad ist es noch heißer. Am Freitag ist es zunächst oft trocken und sehr warm, zum Abend hin steigt aber das Schauerrisiko. Am Samstag setzt sich das unbeständige Wetter mit weiteren Schauern fort. Derzeit in Zusmarshausen 28 Grad und stark bewölkt, in Erkheim 27 Grad und bedeckt und in Donauwörth 26 Grad.
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0: Es ist 15 Uhr und 59 Minuten. 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
3: Ich bin Julia Wasilkow. Die EU-Abschieberegeln werden deutlich verschärft. Das Parlament in Straßburg stimmte der sogenannten Rückführungsverordnung zu. Kern des Gesetzes sind spezielle Abschiebezentren. Dorthin sollen abgelehnte Asylbewerber gebracht werden, die aus verschiedenen Gründen nicht in ihre Heimatländer abgeschoben werden können. Wo solche Zentren entstehen könnten, ist bisher nicht klar. Tanken ist im Laufe der vergangenen Woche noch einmal günstiger geworden. Das gilt vor allem für Diesel, zeigt eine Auswertung des ADAC. Da ist der Preis im Schnitt um rund 9 Cent gesunken. Ein Liter kostet gerade um die 1,79, ein Liter Super E10 im bundesweiten Mittel 1,85. Damit sind die Spritpreise zurzeit auf dem niedrigsten Stand seit Anfang März. Zwei der bekanntesten deutschen Spielzeugmarken tun sich zusammen. Der Spielehersteller Ravensburger übernimmt die Plüschtierfirma Steif. Die Marke Steif ist bekannt für die Plüschtiere mit dem Knopf im Ohr. Ravensburger Klassiker sind Spiele wie Memory oder das verrückte Labyrinth. Über den Kaufpreis ist noch nichts bekannt. Die Spielwarenbranche ist im Umbruch. Viele deutsche Hersteller schreiben rote Zahlen und schließen sich deswegen mit anderen Firmen zusammen. In bayerischen Gemeinderäten, Stadträten und Kreistagen sind Frauen weiter unterrepräsentiert. Ihr Anteil ist nach den Kommunalwahlen im März aber leicht auf rund 25% gestiegen. Das hat das Statistische Landesamt Bayern mitgeteilt. Vor der Wahl hatte eine Initiative monatelang für mehr Frauen in der Kommunalpolitik geworben. Ab dem Abend greifen auch die letzten Nationen ins WM-Geschehen in den USA, Kanada und Mexiko ein. Portugals Fußballer treffen um 19 Uhr auf die Demokratische Republik Kongo. England bestreitet sein erstes Gruppenspiel ab 22 Uhr gegen Kroatien. In der Nacht spielen ab 1 Uhr noch Ghana und Panama gegeneinander. Und Usbekistan und Kolumbien treffen ab 4 Uhr morgens aufeinander.
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1: B17 Landsberg Richtung Reute, zwischen Lechmühlen und Denklingen, hier hat es einen Unfall gegeben, hier gibt es Behinderungen in beiden Richtungen. Aktuelle Blitzer stehen in Dillingen auf der Donaustraße, in Tapfheim wird auf der Ulmer Straße geblitzt, auf der Alpenstraße in Schwabmünchen steht ein Blitzer, auf der Staatsstraße 2027 in Mertingen und in Oberstdorf wird auf der Oberstdorfer Straße geblitzt.
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1: So langsam aber sicher die Arbeit hinter sich lassen, die Füße hochlegen und in den Feierabend kommen. Das geht mit uns mit Radio Schwaben. Ich bin Ralf Hohn am Mittwochnachmittag. Hallo.
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0: 80er, 90er und aktuelle Hits hier bei uns bei Radio Schwaben. Sie ist in vollem Gange, die Fußball-Weltmeisterschaft 2026. Und es gibt ja so Personen, über die immer mal wieder geschimpft wird. Vielleicht über den ein oder anderen Spieler, aber auch über die Schiris, wenn man nämlich der Meinung ist, dass er vielleicht gerade eine Fehlentscheidung gepfiffen hat. Aber die Schiris müssen auch eine ganze Menge drauf haben, sagt Sven Laumer. Er ist der Obmann des Bayerischen Schiedsrichterverbandes. Zum Beispiel müssen die jede Menge Fitnesstraining machen.
1: In diesen 90 Minuten, die laufen teilweise mehr als die Spieler, weil sie tatsächlich irgendwie zwischen 10, 15, teilweise 16 Kilometer im Spiel laufen. Da gibt es dann auch entsprechende Leistungsprüfungen, wo man seine Fitness zeigen muss, weil man es einfach auch braucht, weil der Fußball einfach auch schnell und dynamisch ist und immer schneller und dynamischer auch wird.
0: Dazu kommt, sämtliche Fußballregeln müssen sitzen. Englisch ist auch gut, wenn man es beherrscht. Insgesamt 12.000 Schiedsrichter gibt es in Bayern. Nur 3 davon pfeifen in der Bundesliga. Das heißt, der Weg dorthin ist lang und steinig.
1: Beginnt ja mit einem Neulingslehrgang, hat dann seine ersten Spiele im Juniorenbereich, im Juniorinnenbereich, geht dann irgendwann in den Herren- und Frauenbereich über, auf Kreisebene, irgendwann im Bezirk, dann auf der Verbandsebene des Bayerischen Fußballverbands. Und wenn man so weit überzeugt hat, dann ist man vielleicht so weit, dass man den Sprung Richtung DFB schafft, um sich dann da aber auch nochmal von der dritten bis zur ersten Liga vorarbeiten zu müssen.
0: Ja, und zwischendrin gibt es dann auch immer noch sogenannte Schiri-Beobachter, die Noten verteilen. Also das klingt irgendwie echt anstrengend, aber für Schiri-Obmann Sven Laumer gibt es nichts Schöneres.
1: Ja, die Schiedsrichterei ist eine Schule fürs Leben. Man lernt viel im Umgang mit Menschen, man lernt viel in Bezug auf Entscheidungsfindung. Und jeder, der dann tatsächlich mal auf dem Platz gestanden hat und das eine Zeit lang gemacht hat, der kann dann schon fast nicht mehr loslassen. Es ist ziemlich cool, wenn man ja mit vielen unterschiedlichen Menschen in den Kontakt kommt, im Fußball mittendrin, statt nur dabei ist und damit einfach auch einen positiven Beitrag leisten kann, weil man es einfach anderen ermöglicht, dem Fußballsport nachzugehen.
0: Übrigens, bereits mit 12 Jahren kann es losgehen für den ersten Schiri-Lehrgang. Frei nach dem Motto, früh übt sich, vielleicht ja auch mal irgendwann für die nächsten Fußball-Weltmeisterschaften.

0: Wenn der Wecker das nächste Mal geht, dann sind wir schon wieder mittendrin im Donnerstag. 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
1: Es ist 16 Uhr und 25 Minuten. 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
2: Heute am Nachmittag wechseln sich Wolken ab. Bis zum Abend ist es freundlich bis leicht wechselhaft. Einzelne Schauer sind am ehesten in Nordschwaben möglich, sonst bleibt es oft trocken. Die Luft ist warm, am Abend liegen die Werte noch bei rund 20 bis 27 Grad. Der Radio Schwaben 3-Tage-Trend. Morgen gibt es erst teils Wolken, teils Sonne. Danach ist es verbreitet freundlich und heißer mit 29 bis 31 Grad am Nachmittag. Am Freitag setzt sich das warme bis heiße Wetter fort. Erst zum Abend steigt das Schauerrisiko wieder etwas an. Zum Wochenende hin bleibt es sehr warm und zunehmend unbeständig mit Sonne, Wolken und einzelnen Schauern oder Gewittern in Bayerisch-Schwaben und dem Allgäu. Aktuell meldet Dasing 26 Grad und stark bewölkt, in Babenhausen 27 Grad und trocken, in Harburg 26 Grad und ebenfalls stark bewölkt.
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4: B17 Landsberg Richtung Reute zwischen Lechmühlen und Denklingen. Hier hat es einen Unfall gegeben. Hier gibt es Behinderungen in beiden Richtungen. Aktuelle Blitzer stehen in Dillingen auf der Donaustraße. In Tapfheim wird auf der Ulmer Straße geblitzt. Auf der Alpenstraße in Schwabmünchen steht ein Blitzer. Auf der Staatsstraße 2027 in Mertingen. Und in Oberstdorf wird auf der Oberstdorfer Straße geblitzt.
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4: Endlich kommt er wieder so richtig zurück, wie man ihn gerne haben möchte. Den Sommer mit Temperaturen von über 25 Grad und viel, viel Sonne. Und Sommer heißt natürlich auch Festivalsaison. Vielleicht ist der eine oder andere von euch ja auf einem Festival unterwegs in den nächsten Wochen. Und wie man sich da entsprechend vorbereitet, an was man so alles denken sollte für so ein Festivalwochenende, das besprechen wir gleich hier im Feierabend.
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0: 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Radio Schwaben ist hier. Wir starten allmählich in die Festivalsaison und egal, ob es ein Musikfestival oder eine Sportveranstaltung ist, oft ist es ja so, dass das dann so ein etwas größeres Unterfangen ist. Man ist so ein ganzes Wochenende auf dem Festivalgelände unterwegs, bei hoffentlich schönem Wetter, und da sollte man sich auch entsprechend vorbereiten. Sareb Tahari Sohi, er ist der Pressesprecher des Bayerischen Roten Kreuz und weiß, was man so alles dabei haben sollte, um gut durch so ein Festivalwochenende zu kommen.
1: Sonnenschutz im Sinne einer Sonnencreme, die auch entsprechenden Lichtschutzfaktor hat, aber auch eine Kopfbedeckung, entsprechende Trinkgefäße mitzunehmen, damit man genügend Wasser zu sich nehmen kann und vielleicht auch isotonische Getränke zu sich nehmen kann. So 3 Liter am Tag sollte man nicht alkoholisches auf einem Festival schon trinken am Tag. Das braucht der Körper gerne auch mehr. Dann ist man grundsätzlich auch gut aufgestellt für ein solches Festival.
0: Und sollte es mal zu Problemen kommen, braucht man sich keine Sorgen zu machen, denn das BRK ist auf sämtlichen Festivals in Bayern vor Ort. Was habt ihr denn da so zu tun?
1: Hinsichtlich der medizinischen Notfälle ist es so, dass wir mit Kleinigkeiten im Sinne von kleineren Blessuren, Schürfwunden, Schnittverletzungen zu tun haben. Aber wir sind natürlich vorbereitet, ausgestattet und ausgebildet für den schlimmsten Fall. Also bis hin zu einer beispielsweise Reanimation oder einer schweren Verletzung.
0: Ja, an dieser Stelle auf jeden Fall schon mal vielen Dank an die Kollegen des Bayerischen Roten Kreuzes und an alle Helferinnen und Helfer, die im Rahmen von solchen Festivals zur Verfügung stehen und darauf schauen, dass es den Festivalbesuchern gut geht.
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Wir gehen mit großen Schritten auf 17 Uhr zu. Gleich der Blick aufs aktuelle Wetter, auf die Straßen und das aktuelle Weltnachrichtengeschehen. Und in der nächsten Stunde um kurz nach 5 schauen wir mal auf den Bayerischen Innovationspreis. Der geht nämlich in diesem Jahr nach Bayerisch-Schwaben, in die Region Augsburg, genauer gesagt nach Meitingen. Wer da bedacht wurde, das hört ihr gleich um kurz nach 5 hier bei uns bei Radio Schwaben.

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0: Gleich mehr davon.
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2: Heute am frühen Abend wechseln sich Wolken ab. Dazu ist es warm mit meist 20 bis 27 Grad. In Nordschwaben und Richtung Allgäu sind stellenweise noch kurze Schauer dabei. In der Nacht lockert es öfter auf. Der Radio Schwaben 3-Tage-Trend. Morgen ist es teils freundlich, teils mit einzelnen Nebelfeldern im Allgäu. Danach setzt sich verbreitet die Sonne durch und am Nachmittag ist es heiß mit 29 bis 32 Grad. Am Freitag geht es zunächst oft sonnig weiter. Später ziehen vermehrt Wolken auf und zum Abend sind erste Schauer oder Gewitter möglich. Zum Wochenende hin ist es warm bis heiß und zunehmend unbeständig mit weiteren Schauern und Gewittern in Bayerisch-Schwaben und dem Allgäu. Im Moment in Mehring 27 Grad und stark bewölkt, in Sonthofen 25 Grad und bedeckt, sowie in Gundelfingen 26 Grad.
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0: Es ist 16 Uhr und 58 Minuten. 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
4: Ich bin Julia Wasilkow. Das Europaparlament hat neue Regeln für genetisch veränderte Lebensmittel beschlossen. Bestimmte Produkte dürfen künftig ohne spezielle Kennzeichnung in Supermärkten verkauft werden. Und auch die bisher vorgeschriebene Umweltprüfung vor der Zulassung fällt weg. Befürworter erhoffen sich dadurch neue Sorten, die besser mit Dürren zurechtkommen oder weniger Dünger brauchen. Kritiker warnen dagegen, dass sich genveränderte Pflanzen durch Wind auch auf andere Äcker ausbreiten können. Die Zahl der antisemitischen Vorfälle in Deutschland bleibt nach Angaben der Meldestelle RIAS weiter hoch. Demnach wurden im vergangenen Jahr rund 8.700 solcher Fälle registriert. Rechnerisch gibt es damit knapp 24 Fälle pro Tag. In über 180 Fällen ging es um körperliche Gewalt. Ansonsten handelt es sich um Bedrohungen und Sachbeschädigungen. Sie sind im Zweiten Weltkrieg aus dem besetzten Polen gestohlen und jetzt von Deutschland zurückgegeben worden. Beim Deutsch-Polnischen Forum in Berlin hat Außenminister Warnefuhl mehrere geklaute Kulturgüter an die polnische Kultusministerin übergeben. Darunter auch ein Goldring aus dem 16. Jahrhundert. Warnefuhl sagte, die Rückgabe sei Ausdruck gegenseitigen Respekts und bleibender deutscher Verantwortung. Mogelpackung oder nicht? Der Streit um die Milka-Schokolade geht weiter. Hersteller Mondelez hat Berufung gegen ein Urteil des Landgerichts Bremen eingelegt. Jetzt muss das hanseatische Oberlandesgericht entscheiden. Hintergrund: Viele Milka-Tafeln wiegen nur noch 90 statt 100 Gramm. Die Verpackung hat sich aber kaum verändert. Ein AfD-Politiker wird zum Kulturreferenten einer Kleinstadt gewählt, doch die Proteste sind so groß, dass er vom Stadtrat wieder abgesetzt wird. So ist es in der oberbayerischen Kleinstadt Tittmoning im Landkreis Traunstein passiert. Es geht um den AfD-Stadtrat Sebastian Grubdauer. Der 32-Jährige war zum Beispiel durch Aussagen wie "Wir werden mehr und mehr zur Minderheit im eigenen Land" aufgefallen.
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2: B17 Landsberg Richtung Reute, zwischen Lechmühlen und Denklingen, hier hat es einen Unfall gegeben. Hier gibt es Behinderungen in beiden Richtungen. Aktuelle Blitzer stehen in Dillingen auf der Donaustraße. In Tapfheim wird auf der Ulmer Straße geblitzt. Auf der Alpenstraße in Schwabmünchen steht ein Blitzer. Auf der Staatsstraße 2027 in Mertingen. Und in Oberstdorf wird auf der Oberstdorfer Straße geblitzt.
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2: Was wären wir ohne unsere zahlreichen Ehrenamtler, egal in welchem Bereich, vor allen Dingen auch im Vereinsleben, aber auch bei vielen anderen Dingen. An dieser Stelle mal ein ganz, ganz herzliches Dankeschön an alle, die sich in irgendeiner Form regelmäßig ehrenamtlich organisieren und engagieren. Beispielsweise auch der Meitinger Verein Anders Normal. Der ist nämlich mit dem Bayerischen Innovationspreis ausgezeichnet worden. Mehr dazu hört ihr gleich in wenigen Minuten hier bei mir im Feierabend. Ich bin Ralf Ohn. Hi.
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0: So klingt der Mittwochnachmittag hier bei uns bei Radio Schwaben. Wir schauen mal auf den Bayerischen Innovationspreis. Der geht nämlich in diesem Jahr in den Landkreis Augsburg, genauer gesagt nach Meitingen. Der Meitinger Verein Anders Normal. Hier setzen sich Ehrenamtler für die Bedürfnisse und die Unterstützung von Menschen mit Handicaps ein. Es gibt Workshops, viele andere Veranstaltungen, aber auch einfach so Unterstützung. Und das wurde, wie gesagt, jetzt mit dem Bayerischen Innovationspreis ausgezeichnet. Landrat Martin Seiler ist ganz begeistert.
1: Der Verein Anders Normal ist ein wunderbares Beispiel dafür, wie Integration und Teilhabe am gesellschaftlichen Leben ganz wunderbar gelingen kann. Nicht mit viel großem finanziellen Aufwand, sondern mit ganz viel Herz werden Menschen unterstützt, begleitet, einbezogen in verschiedenste Aktivitäten und das Ganze ehrenamtlich. Ein unglaublich tolles Beispiel für gesellschaftlichen Zusammenhalt.
0: Vielen Dank auch vom ganzen Team von Radio Schwaben und herzlichen Glückwunsch an den Verein Anders Normal in Meitingen, der jetzt aufgrund seines Engagements mit dem Bayerischen Innovationspreis ausgezeichnet wurde.

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1: Es ist 17 Uhr und 25 Minuten. 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
2: Am frühen Abend gibt es bei uns noch freundliche Abschnitte mit Wolken im Wechsel. Bis Mitternacht bleibt es meist trocken, bei rund 20 bis 23 Grad. Der Radio Schwaben 3-Tage-Trend. Morgen ist es zwischen Nordschwaben und dem Allgäu teils locker bewölkt, im Ostallgäu örtlich auch mit etwas Frühnebel. Danach wird es verbreitet freundlich und am Nachmittag stehen 29 bis 31 Grad an. Am Freitag geht es ähnlich weiter, erst freundlich, später mit mehr Wolken und zum Abend sind einzelne Schauer oder Gewitter möglich. Zum Wochenende hin bleibt es warm bis heiß und leicht unbeständig mit weiteren Schauern. Im Moment in Affing 26 Grad, in Marktrettenbach 24 Grad und in Burgau 27 Grad bei leicht bewölktem Himmel.
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4: Vorsicht bitte auf der A7 Ulm Richtung Füssen zwischen Nersingen und dem Dreieck Hettistetten. Hier steht ein defekter LKW und hier ist Kraftstoff ausgelaufen. A96 Lindau Richtung München zwischen Buchloh Ost und Landsberg am Lech West. Hier derzeit 7 Kilometer Stau bzw. stockender Verkehr. B17 Landsberg-Reute zwischen Seestall und Denklingen. In beiden Richtungen kommt es zu Verkehrsbehinderungen aufgrund eines Unfalls. Aktuelle Blitzer stehen in Geltendorf auf der Wallershauser Straße. In Ungenhausen wird auf der Memminger Straße geblitzt. In Wertingen auf der Alemannenstraße. In Mindelheim am Heimeneck. Auf der B12 Höhe Marktoberdorf steht ein Blitzer. In Ulm auf der L240. Und dann haben wir noch einen Blitzer in Klosterlechfeld auf der Schwabmünchner Straße.
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4: Mal eben schnell ein Foto machen, das geht bei den meisten wahrscheinlich mit dem Smartphone, aber einige, die da schon ein bisschen professioneller rangehen, die haben dann doch noch die ein oder andere Kamera. Und die werden wahrscheinlich jetzt auch ausprobiert und kommen zur Geltung beim Fotogipfel in Oberstdorf, der heute beginnt. Mehr dazu gleich in ein paar Minuten.
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0: Wir sind im Feierabend am Mittwoch hier bei uns bei Radio Schwaben. Wie macht ihr eigentlich Fotos? Die meisten wahrscheinlich mittlerweile mit dem Handy, dem Smartphone. Das geht ja eigentlich auch schon ganz gut. Aber ich glaube, welche, die dann noch so ein bisschen mehr Wert auf Qualität legen und das Foto auch als Hobby betreiben, die machen es dann wahrscheinlich dann doch noch eher mit einer richtigen Kamera. Und da gibt es ja auch große Unterschiede. Um so ein bisschen in die Fotografiewelt reinzuschnuppern, könnt ihr nach Oberstdorf kommen. Da läuft nämlich von heute bis Sonntag der Fotogipfel. Der künstlerische Leiter Christian Popkes.
1: Ab heute findet in Oberstdorf zum 14. Mal der Fotogipfel statt. Wir haben irre viele Ausstellungen, die man entdecken kann. Wir haben 75 Workshops in 4 Tagen und da sind sogar noch ein paar Plätze frei. Wer Interesse hat und schon immer mal was über Fotografie wissen wollte, ist herzlich eingeladen.
0: Also reinschnuppern in die Welt der Fotografie von heute bis Sonntag beim 14. Fotogipfel in Oberstdorf. Alle Infos dazu könnt ihr auch nochmal nachlesen auf unserer Homepage radioschwaben.de.
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Schönen Feierabend mit Radio Schwaben. Ich weiß ja nicht, was ihr heute Abend so vorhabt. Die Fußball-WM ist natürlich auch immer noch ein Thema, ne? Auch wenn Deutschland heute Abend nicht spielt. Aber ich würde sagen, der Kracher des heutigen Abends ist England gegen Kroatien. 22 Uhr geht's los und für mich sind die Briten auch ein Anwärter unter Umständen auf den Titel. Die spielen ja wirklich doch auch guten Fußball, haben ja auch in der Champions League gezeigt, dass sie ziemlich weit gekommen sind. Also von daher, ne, könnte da unter Umständen was gehen. England gegen Kroatien, mit Sicherheit auch eine spannende Begegnung.

0: und den hier. 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
1: Am frühen Abend ist es bei uns freundlich bis leicht bewölkt. Bis Mitternacht bleibt es meist trocken, mit längeren freundlichen Abschnitten und nur vereinzelt dichteren Wolken. In der Nacht kühlt es auf etwa 13 bis 17 Grad ab. Der Radio Schwaben 3-Tage-Trend. Morgen gibt es in Bayerisch-Schwaben und dem Allgäu teils Sonne, teils lockere Wolken. Am Nachmittag wird es verbreitet heiß mit 29 bis 32 Grad. Am Freitag setzt sich das warme bis heiße Wetter fort, zunächst oft freundlich. Später steigt vor allem zum Abend hin das Schauer- und Gewitterrisiko. Zum Wochenende hin bleibt es warm und zunehmend unbeständig mit weiteren Schauern und Gewittern. Die aktuellen Wetterwerte. In Gersthofen 27 Grad bei bedecktem Himmel. In Buchlohe 26 Grad und stark bewölkt. In Wallerstein 27 Grad.
0: 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Es ist 17 Uhr und 57 Minuten. 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
2: Ich bin Julia Wasilkow. Die G7-Staaten wollen Kinder und Jugendliche im Internet besser schützen. Darauf haben sich die Staats- und Regierungschefs bei ihrem Treffen im französischen Evian verständigt. In der Erklärung dazu fordern sie von Plattformbetreibern wirksamere Alterskontrollen und ein konsequentes Vorgehen gegen sexuellen Missbrauch und Deepfakes. Auch suchtfördernde Funktionen sollen eingeschränkt werden. Eine Entscheidung gab es gegen höhere Tabaksteuern in der EU. Entsprechende Pläne haben die Abgeordneten mehrheitlich abgelehnt. Die EU-Kommission wollte die europäische Mindeststeuer auf Zigaretten und Tabak anheben und auch auf E-Zigaretten ausweiten. In Deutschland wären die Folgen vergleichsweise gering. Hier wurden die Steuern schon in der Vergangenheit deutlich angehoben. Sie sind im Zweiten Weltkrieg aus dem besetzten Polen gestohlen und jetzt von Deutschland zurückgegeben worden. Beim Deutsch-Polnischen Forum in Berlin hat Außenminister Warnefuhl mehrere geklaute Kulturgüter an die polnische Kultusministerin übergeben. Darunter auch ein Goldring aus dem 16. Jahrhundert. Warnefuhl sagte, die Rückgabe sei Ausdruck gegenseitigen Respekts und bleibender deutscher Verantwortung. Geldbeutel verloren und dann taucht er 25 Jahre später wieder auf. Genau das ist bei Fürsteneck in Niederbayern passiert. Da hat ein Mann beim Rasenmähen in der Nähe von einem Campingplatz das Portemonnaie gefunden. Der Finder hat es zur Polizei gebracht, die den Besitzer auch finden konnte. Im Geldbeutel waren ein mittlerweile abgelaufener Führerschein und eine Telefonkarte im Wert von 6 D-Mark. Ab dem Abend greifen auch die letzten Nationen ins WM-Geschehen in den USA, Kanada und Mexiko ein. Portugals Fußballer treffen um 19 Uhr auf die Demokratische Republik Kongo. England bestreitet sein erstes Gruppenspiel ab 22 Uhr gegen Kroatien. In der Nacht spielen ab 1 Uhr noch Ghana und Panama gegeneinander. Und Usbekistan und Kolumbien treffen ab 4 Uhr morgens aufeinander.
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3: Vorsicht bitte auf der A7 Ulm Richtung Füssen zwischen Nersingen und dem Dreieck Hettistetten. Hier steht ein defekter LKW und hier ist Kraftstoff ausgelaufen. A96 Lindau Richtung München zwischen Buchloe Ost und Landsberg am Lech West. Hier derzeit 7 Kilometer Stau bzw. stockender Verkehr. B17 Landsberg-Reute zwischen Seestall und Denklingen. In beiden Richtungen kommt es zu Verkehrsbehinderungen aufgrund eines Unfalls. Aktuelle Blitzer stehen in Geltendorf auf der Wallershauser Straße. In Ungenhausen wird auf der Memminger Straße geblitzt. In Wertingen auf der Alemannenstraße. In Mindelheim am Heimeneck. Auf der B12 Höhe Marktoberdorf steht ein Blitzer. In Ulm auf der L240. Und dann haben wir noch einen Blitzer in Klosterlechfeld auf der Schwabmünchner Straße.
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3: Ich weiß nicht, ob ihr es wusstet, am heutigen Mittwoch ist internationaler Tag der Müllabfuhr. Und wenn die mal streikt und nicht kommt, dann wissen wir, wie schwierig das teilweise sein kann, wenn der Müll nicht abtransportiert wird. Deswegen an dieser Stelle herzliches Dankeschön an alle diejenigen, die diese auch für uns so wichtige Arbeit tagtäglich leisten. Schönen Gruß!
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3: Es ist 18 Uhr und 26 Minuten. 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
4: Zum Start in den frühen Abend gibt es Wolken im Wechsel, einzelne Schauer ziehen noch durch. Danach lockert es vielerorts auf und die Nacht verläuft meist trocken bei 13 bis 17 Grad. Der Radio Schwaben 3-Tage-Trend. Morgen ist es teils freundlich, im Ostallgäu örtlich auch mit etwas Nebel, später verbreitet freundlicher und warm mit 29 bis 32 Grad. Am Freitag legt die Wärme weiter zu, erst freundlich, später vor allem am Abend mit einzelnen Schauern oder Gewittern. Zum Wochenende ist es in Bayerisch Schwaben und dem Allgäu warm bis heiß und leicht unbeständig, besonders zwischen Nordschwaben und dem Allgäu. Die aktuellen Wetterwerte. In Stadtbergen 27 Grad und bedeckt. In Steingaden 24 Grad und stark bewölkt. In Bissingen 27 Grad.
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5: Vorsicht bitte auf der A7 Ulm Richtung Füssen zwischen Nersingen und dem Dreieck Hettistetten. Hier steht ein defekter LKW und hier ist Kraftstoff ausgelaufen. A96 Lindau Richtung München zwischen Buchloe Ost und Landsberg am Lech West. Hier derzeit 7 Kilometer Stau bzw. stockender Verkehr. B17 Landsberg-Reute zwischen Seestall und Denklingen. In beiden Richtungen kommt es zu Verkehrsbehinderungen aufgrund eines Unfalls. Aktuelle Blitzer stehen in Geltendorf auf der Wallershauser Straße. In Ungenhausen wird auf der Memminger Straße geblitzt. In Wertingen auf der Alemannenstraße. In Mindelheim am Heimeneck. Auf der B12 Höhe Marktoberdorf steht ein Blitzer. In Ulm auf der L240. Und dann haben wir noch einen Blitzer in Klosterlechfeld auf der Schwabmünchner Straße.
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5: Zum Teil ja doch einiges los im Berufsverkehr. Ich hoffe, ihr kommt trotzdem gut und sicher nach Hause mit mehr 80ern, 90ern und aktuellen Hits hier bei uns bei Radio Schwaben. Schönen Feierabend.
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Das war ja der Feierabend am Mittwoch hier bei uns. So schnell sind wieder 4 Stunden rum. Wir hören uns morgen Nachmittag wieder und schauen unter anderem auch auf die Filmneustarts der Woche. Auch wenn es die nächsten Tage ziemlich heiß wird, kann man ja vielleicht auch einen Kinosaal für eine nette Abkühlung nutzen. Und wenn dann noch ein schöner Film läuft, ja, könnte das auch ein schöner Abend werden. In diesem Sinne, ich bin Ralf Hohn, wünsche euch einen schönen Abend und sage tschüss, bis morgen.

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2: Zum Start in diesen Abend ist es freundlich und warm. Bis Mitternacht gibt es noch längere, heitere Abschnitte. Dazu weht meist nur schwacher Wind. In der Nacht kühlt es bei uns auf etwa 13 bis 17 Grad ab. Im Unterallgäu sind stellenweise Nebelfelder möglich. Der Radio Schwaben 3-Tage-Trend. Morgen ist es oft freundlich, nachmittags verbreitet sonnig und heiß mit 28 bis 31 Grad. Am Freitag legt die Wärme noch etwas zu. Zunächst scheint oft die Sonne, später sind vor allem zum Abend hin einzelne Schauer oder Gewitter möglich. Zum Wochenende ist es warm bis heiß und zunehmend unbeständig, besonders in Bayerisch-Schwaben und dem Allgäu. Aktuell meldet Meitingen 26 Grad und bedeckt, Oberstaufen 26 Grad sowie Burtenbach 27 Grad und stark bewölkt.
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0: Es ist 18 Uhr und 57 Minuten. 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
4: Ich bin Helen Martin. Ist der Staat beim Bürgergeld zu großzügig? Die Koalition hat lange darüber gestritten. Ab dem 1. Juli gelten neue Regeln. Innenminister Dobrindt sieht die Chance auf Milliardeneinsparungen. Scharfe Kritik kommt vom Koalitionspartner SPD und aus der Opposition. Fiona Reinhardt berichtet.
5: Kürzungen bei der Grundsicherung würden weder erhebliche Einsparungen bringen, noch die Wirtschaft wieder in Schwung. Davon ist Bernd Rützel von der SPD überzeugt. Den Vorschlag des Innenministers hält er für realitätsfern, genauso wie die Grünen im Bundestag. Dobrindts Politik sei unseriös. Auch der Sozialverband Deutschland blickt kritisch auf die Einsparpläne.
4: Das EU-Parlament hat grünes Licht für Abschiebezentren in Drittstaaten gegeben. In diese sogenannten Return Hubs sollen abgelehnte Asylbewerber kommen, die nicht in ihre Heimatländer zurückgebracht werden können. Außerdem drohen ihnen Leistungskürzungen und bis zu 2 Jahre Abschiebehaft. Die neuen Regeln gelten nicht für unbegleitete Kinder und Jugendliche. Das Bayerische Landessozialgericht hat entschieden, Krankenkassen dürfen Versicherten die Gesundheitskarte nicht wegnehmen, wenn diese ihre Beiträge nicht zahlen. Grundsätzlich gibt es für viele Behandlungen keinen Anspruch, wenn Beiträge für 2 Monate oder länger nicht gezahlt wurden. Ausnahmen sind etwa akute Erkrankungen oder Schmerzen. Aber eine Rechtsgrundlage, die Karte wegzunehmen, gäbe es nicht. Fußball-Bundesligist RB Leipzig hat sich von Trainer Ole Werner getrennt. Das hat der Verein mitgeteilt. Auch seine Co-Trainer sind freigestellt. Intern soll es schon länger Zweifel an Werner gegeben haben, obwohl der das erforderte Saisonziel klar erfüllt hatte. Die Sachsen haben die abgelaufene Saison auf Tabellenplatz 3 beendet. Es war die zweitbeste Punkteausbeute der Clubgeschichte. Laut der Bild soll Martin De Michelis Werners Nachfolger werden.
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2: Auf der A7 Ulm Richtung Füssenreute zwischen Nersingen und Dreieck Hittistetten ist wegen eines defekten LKW der rechte Fahrstreifen gesperrt. Grund ist auslaufender Diesel. Außerdem staut es sich zwischen Rastplatz Finningen und Dreieck Hittistetten auf 6 Kilometern mit bis zu 41 Minuten Zeitverlust und auch zwischen Nersingen und Dreieck Hittistetten auf 6 Kilometern. Vorsicht auf der A96 zwischen Stetten und Erkheim in beiden Richtungen. Dort befinden sich Tiere auf der Fahrbahn, ein Reh innerhalb des Wildschutzzauns. Auf der B17 zwischen Einfahrt LL6 und Denklingen hat es in beiden Richtungen einen Unfall gegeben. Vorsicht auf der B12 zwischen Hellengerst und Waldnau in beiden Richtungen. Dort befinden sich ebenfalls Tiere auf der Fahrbahn, ein Reh innerhalb des Wildschutzzauns. Auf der B16 Günzburg Richtung Donauwörth staut es sich zwischen Donauwörth und Ausfahrt Donauwörth auf 1 Kilometer mit bis zu 11 Minuten Zeitverlust. Und hier die neuesten Blitzer auf Radio Schwaben. Auf der Langenmantelstraße in Augsburg und auf der AIC 25 bei Friedberg. Auf der Bayernstraße in Klosterlechfeld, auf der B12 bei Markt Oberdorf sowie auf der Memminger Straße in Ungerhausen. Die kostenfreie Verkehrs- und Blitzer-Hotline 08000 11 82 11.
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2: Ich bin Martina Neu. Ob 80er, 90er oder aktuelle Hits. In dieser Stunde ist alles mit dabei. Einen schönen Abend.

0: Es ist 19 Uhr und 27 Minuten. 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
1: Heute Abend zeigt sich bei uns noch oft freundliches Wetter mit lockeren Wolken. Zwischen Nordschwaben und dem Allgäu ist es angenehm warm, bei rund 23 bis 27 Grad. In der Nacht ist es meist klar oder nur locker bewölkt. Im Unterallgäu und im Mindeltal kann sich örtlich Nebel bilden.
2: Der Radio Schwaben 3-Tage-Trend.
1: Morgen ist es teils sonnig, stellenweise mit Frühnebel. Am Nachmittag gibt es verbreitet viel Sonne und sommerliche Hitze mit 28 bis 32 Grad. Am Freitag ist es noch heißer, zunächst oft freundlich. Später, vor allem zum Abend hin, steigt das Schauer- und Gewitterrisiko. Am Samstag ist es warm bis heiß und zunehmend unbeständig.
2: Derzeit in Pöttmes 27 Grad und trüb. In Mindelheim 23 Grad sowie in Kaisheim. 27 Grad und leicht bewölkt.
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1: Auf der A7 Ulm Richtung Füssenreute zwischen Nersingen und Dreieck-Hittistetten ist wegen eines defekten LKW der rechte Fahrstreifen gesperrt. Diesel läuft aus. Zwischen Rastplatz Finningen und Dreieck-Hittistetten staut es sich auf 6 Kilometern mit bis zu 41 Minuten Zeitverlust, zwischen Rastplatz Buchwald West und Dreieck-Hittistetten außerdem auf 3 Kilometern. Vorsicht auf der A8 Stuttgart Richtung München zwischen Dasing und Adelzhausen, dort liegt ein Besen auf der Fahrbahn. Auf der A96 Lindau Richtung München zwischen Landsberg Ost und Schöffelding hat es einen Unfall, der Standstreifen ist blockiert. Auf der B17 zwischen Landsberg und Reute zwischen Einfahrt LL6 und Denklingen hat es in beiden Richtungen einen Unfall. Auf der B16 Günzburg Richtung Donauwörth zwischen Donauwörth und Ausfahrt Donauwörth staut es sich auf 1 Kilometer mit bis zu 11 Minuten Zeitverlust. Und hier die neuesten Blitzer auf Radio Schwaben. Auf der AIC 25 bei Friedberg und in der Alemannenstraße in Wertingen. Auf der B12 bei Markt Oberdorf sowie in der Memminger Straße in Ungerhausen und in der Bayernstraße in Kloster Lechfeld. Kommt gut ans Ziel.
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1: Für das Ries, die Region Augsburg und das Allgäu. Ob im Auto, bei der Arbeit oder zu Hause, egal wo ihr seid, wir sind heute Abend bei euch. Starten wir rein? Mein Name ist Martina Neu. Und jetzt für euch IMF mit Unbelievable, Ella Ellela von France Gall und Edwin Collins mit A Girl Like You. Einen schönen Abend mit Radio Schwaben.
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1: Heute Abend ist es oft freundlich mit lockeren Wolken. Die Temperaturen liegen zuerst noch bei 23 bis 27 Grad. Dazu geht meist nur schwacher Wind. In der Nacht kühlt es bei uns auf 13 bis 17 Grad ab. Örtlich kann sich vor allem im Unterallgäu sowie im Mindeltal wieder Nebel bilden.
2: Der Radio Schwaben 3-Tage-Trend.
1: Morgen ist es zwischen Nordschwaben und dem Allgäu teils sonnig, nach örtlichem Frühnebel freundlich und am Nachmittag verbreitet heiß mit 28 bis 31 Grad. Am Freitag legt die Wärme noch etwas zu, erst freundlich, später vor allem zum Abend hin steigt das Risiko für einzelne Schauer oder Gewitter. Zum Wochenende hin ist es warm bis heiß und leicht unbeständig. Die aktuellen Wetterwerte. In Untermaitingen 23,5 Grad bei stark bewölktem Himmel. In Immenstadt 25 Grad. In Oettingen 26 Grad und trüb.
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0: Es ist 19 Uhr und 58 Minuten. 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
4: Ich bin Helen Martin. Wenn es um Digitalisierung geht, hinkt Deutschland im europaweiten Vergleich teilweise deutlich hinterher. Das zeigt ein Bericht der EU-Kommission. Besonders beim Glasfaserausbau und der 5G-Netzabdeckung habe Deutschland noch Nachholbedarf, heißt es da. Auch bei der Digitalisierung von Behörden gibt's noch Luft nach oben. Stark ist Deutschland laut dem Bericht dafür in den Bereichen Mikroelektronik und Quantentechnologien. Abgelehnte Asylbewerber sollen künftig in Rückkehrzentren in Drittstaaten untergebracht werden können. Diesem Vorhaben hat das Europaparlament zugestimmt. Tine Klimach erklärt das Ziel hinter diesen Return Hubs.
5: In die geplanten Abschiebezentren außerhalb der EU sollen Ausreisepflichtige kommen, die nicht in ihre Herkunftsländer zurückgebracht werden können, etwa weil das Heimatland sich weigert, sie zurückzunehmen. Unbegleitete Minderjährige sollen dahin nicht abgeschoben werden, Familien mit Kindern dagegen schon. Noch ist unklar, welche Länder bereit wären, diese Zentren einzurichten. Laut Bundesinnenminister Dobrindt sollen noch in diesem Jahr Vereinbarungen getroffen werden.
4: Arbeit, Familie, Geldsorgen. Jeder Fünfte in Deutschland fühlt sich besonders gestresst. Das ist bei einer Auswertung des Robert-Koch-Instituts rausgekommen. Da heißt es, dass vor allem Frauen, Menschen zwischen 18 und 64 Jahren und Menschen mit geringem Bildungsabschluss betroffen sind. Wenn es um die Stressbewältigung geht, dann ist laut dem RKI die häufigste Strategie das aktive Problemlösen. Mit 40 Streifenwagen und einem Hubschrauber hat die Polizei in München zwei Tatverdächtige verfolgt und auch festgenommen, die davor ein Juweliergeschäft überfallen hatten. Dort hatten die Männer laut Polizei Schmuck im Wert von mehreren 100.000 Euro erbeutet. Ein dritter Mann wurde ebenfalls festgenommen, seine Tatbeteiligung muss aber noch geprüft werden.
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1: Vorsicht auf der A8 Stuttgart Richtung München zwischen Dasing und Adelzhausen. Dort liegt ein Besen auf der Fahrbahn. Auf der A96 Lindau Richtung München zwischen Landsberg Ost und Schöffelding blockiert nach einem Unfall der Standstreifen. Auf der B17 zwischen Landsberg und Reute zwischen der Einfahrt LL6 und Denklingen hat es in beiden Richtungen einen Unfall gegeben. Und hier die neuesten Blitzer auf Radio Schwaben. Auf der AIC 25 bei Friedberg und auf der Bayernstraße in Klosterlechfeld sowie auf der B12 bei Markt Oberdorf. 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
1: Martina Neu wünscht euch einen schönen Mittwochabend. Die besten Hits jetzt bei uns.

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1: Es ist 20 Uhr und 26 Minuten. 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
2: Heute Abend zeigt sich in Bayerisch-Schwaben und im Allgäu oft noch freundliches Wetter mit Wolken. In der Nacht ist es meist klar oder nur locker bewölkt. Im Unterallgäu und teils auch in den Tälern kann sich örtlich Nebel bilden. Dazu kühlt die Luft auf etwa 13 bis 17 Grad ab. Der Radio Schwaben 3-Tage-Trend. Morgen gibt es zwischen Nordschwaben und dem Allgäu teils viel Sonne, stellenweise Frühnebel und danach verbreitet warmes bis heißes Wetter bei 28 bis 32 Grad. Am Freitag ist es noch heißer, zunächst oft sonnig, später steigt vor allem am Abend das Schauer- und Gewitterrisiko. Am Samstag ist es sehr warm und zunehmend unbeständig mit weiteren Schauern. In Schwabmünchen 24 Grad bei leichter Bewölkung, in Dietmannsried 26 Grad und wolkenlos, in Illertissen 26 Grad.
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2: Auf der A7 Füssenreute Richtung Ulm ist zwischen Raststätte Illertal Ost und Altenstadt an der Iller wegen einer Baustelle der linke Fahrstreifen gesperrt. Auf der B17 zwischen Landsberg und Reute, zwischen der Einfahrt LL6 und Denklingen, hat es in beiden Richtungen einen Unfall. Und hier die neuesten Blitzer auf Radio Schwaben. Auf der Bayernstraße in Klosterlechfeld und auf der B12 bei Marktoberdorf. Gute Fahrt mit Radio Schwaben.
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2: 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Und für euch in Bobingen, Gundelfingen oder Immenstadt. Ich bin Martina Neu.

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2: Am Abend ist es bei uns zwischen Nordschwaben und dem Allgäu freundlich mit lockeren Wolken. In der Nacht ist es meist klar, nur örtlich kann sich zum Frühstart etwas Nebel bilden. Vor allem im Unterallgäu und in nebelanfälligen Tälern bei 13 bis 17 Grad.
3: Der Radio Schwaben 3-Tage-Trend.
2: Morgen ist es oft heiter. Nach möglichem Frühnebel zeigt sich verbreitet die Sonne. Und am Nachmittag ist es warm bis heiß mit 28 bis 31 Grad. Am Freitag geht es noch heißer weiter, zunächst oft sonnig. Später ziehen vor allem zum Abend hin erste Schauer und Gewitter auf. Am Samstag bleibt es warm und zunehmend unbeständig mit weiteren Schauern und Gewittern. Aktuell meldet Neuses 24 Grad und wolkenlos. Füssen 23 Grad und Dillingen 23 Grad bei leicht bewölkt.
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0: Es ist 20 Uhr und 57 Minuten. 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
5: Ich bin Helen Martin. Am letzten Tag ihres Gipfeltreffens im französischen Evian haben sich die G7-Staaten in einer Reihe von Punkten geeinigt. Dazu gehören zum Beispiel gemeinsame Positionen zum Konflikt im Nahen Osten und zum Ukraine-Krieg. Kanzler Merz und Frankreichs Präsident Macron haben den Gipfel als Erfolg bezeichnet. Michael Evers berichtet aus Evian.
6: Wenn die Gipfeleuphorie verflogen ist, muss sich aber erst noch zeigen, ob die in Evian gefundene Einigkeit hält. Kommen Europäer und die USA auf dem Weg zu einer Friedenslösung für die Ukraine voran? Und hält die Abmachung mit dem Iran, sodass Amerikaner und Europäer die Straße von Hormuz wieder sicher befahrbar machen können und die Wirtschaft wieder in Schwung kommt?
5: Es bleibt dabei, der Bayerische Verfassungsschutz darf die AfD weiter beobachten, wegen des Verdachts auf verfassungswidrige Bestrebungen in der Partei. Das hat der Bayerische Verwaltungsgerichtshof entschieden und damit einen Antrag der AfD abgelehnt. Die Entscheidung sei unanfechtbar, heißt es. Davor hatte auch das Verwaltungsgericht München eine Klage der AfD abgewiesen. Das Europaparlament hat neue Regeln für gentechnisch veränderte Lebensmittel beschlossen. Bestimmte Produkte dürfen künftig ohne spezielle Kennzeichnung in Supermärkten verkauft werden. Und auch die bisher vorgeschriebene Umweltprüfung vor der Zulassung fällt weg. Befürworter erhoffen sich dadurch neue Sorten, die besser mit Dürren zurechtkommen oder weniger Dünger brauchen. Champions League erreicht, Umbruch gemeistert. Obwohl Ole Werner alle Ziele mit Fußball-Bundesligist Leipzig erreicht hat, trennt sich RB nach nur einem Jahr von ihm als Chefcoach. Intern soll es schon länger Zweifel an ihm gegeben haben. Nachfolger soll nach übereinstimmenden Medienberichten der Argentinier Martin De Michelis werden.
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2: Vorsicht auf der A7 Füssen-Reute Richtung Ulm zwischen Dettingen an der Iller und Altenstadt an der Iller. Nach einem Unfall sind der Standstreifen und der rechte Fahrstreifen blockiert. Außerdem befinden sich Personen auf der Fahrbahn. Auf der A8 Stuttgart Richtung München zwischen Günzburg und Burgau ist wegen einer Baustelle der rechte und der mittlere Fahrstreifen gesperrt. Auf der B17 Augsburg Richtung Landsberg ist in Augsburg zwischen Uniklinikum Kriegshaber und Zentrum Kriegshaber Süd wegen Bauarbeiten der linke Fahrstreifen gesperrt. Und hier die neuesten Blitzer auf Radio Schwaben. Auf der Bayernstraße in Klosterlechfeld und auf der B12 bei Markt Oberdorf. Kommt's gut an.
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2: 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Für das Ries, die Region Augsburg und das Allgäu. Ob im Auto, bei der Arbeit oder zu Hause, egal wo ihr seid, wir sind heute Abend bei euch. Starten wir rein. Ich bin Martina Neu. Einen schönen Abend mit Radio Schwaben.

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1: Es ist 21 Uhr und 25 Minuten. 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
2: Der Abend zeigt sich bei uns freundlich, mit lockeren Wolken und längeren heiteren Phasen. In der Nacht ist es meist klar oder nur gering bewölkt. Dazu kühlt es auf 13 bis 17 Grad ab. Der Radio Schwaben 3-Tage-Trend. Morgen gibt es zwischen Nordschwaben und dem Allgäu teils etwas Dunst oder Nebel, vor allem im Unterallgäu und in nebelanfälligen Tälern. Danach setzt sich verbreitet die Sonne durch und am Nachmittag ist es heiß mit 28 bis 32 Grad. Am Freitag geht es noch wärmer weiter, zunächst oft sonnig, später vor allem am Abend mit ersten Schauern oder Gewittern. Zum Wochenende hin ist es warm bis heiß und zunehmend unbeständig. Aktuell meldet Inningen wolkenlos bei 22 Grad. In Obergünzburg ist es klar bei 22 Grad und in Weißenhorn ebenfalls 22 Grad.
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2: Vorsicht auf der A7, Füssen-Reute Richtung Ulm. Zwischen Dettingen an der Iller und Altenstadt an der Iller ein Unfall. Der Standstreifen und der rechte Fahrstreifen sind blockiert. Außerdem befinden sich Personen auf der Fahrbahn. Geblitzt wird nur an einer Stelle, auf der Bayernstraße in Klosterlechfeld. Die kostenfreie Verkehrs- und Blitzer-Hotline 08000 11 82 11.
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2: Für ganz Bayerisch Schwaben und das Allgäu. Ich begleite euch noch bis Mitternacht auf Radio Schwaben. Viel Spaß. Und jetzt für euch Gabrielle mit Dreams, The Final Countdown von Europe und M-People mit One Night in Heaven. So klingt Radio Schwaben.

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3: Heute Abend ist es bei uns noch freundlich, mit lockeren Wolken. In der Nacht ist es meist klar oder nur gering bewölkt. Dazu kühlt es auf 13 bis 17 Grad ab. Morgen gibt es zwischen Nordschwaben und dem Allgäu teils etwas Dunst oder Nebel, vor allem Richtung Unterallgäu und in den Tälern. Danach setzt sich verbreitet die Sonne durch. Am Nachmittag ist es warm bis heiß mit 28 bis 31 Grad, im Allgäu etwas angenehmer. Der Radio Schwaben 3-Tage-Trend. Morgen also viel Sonne und sommerliche Wärme. Am Freitag noch heißer mit oft Sonne, später aber einzelnen Schauern oder Gewittern. Am Samstag ist es warm bis heiß und zunehmend unbeständiger. Derzeit in Rehling 19 Grad und wolkenlos, in Lindau 21 Grad und trüb und in Krumbach 21 Grad.
0: 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Es ist 21 Uhr und 57 Minuten. 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
4: Ich bin Moritz Einzel. Große Überraschung bei der Fußball-WM. Portugal hat zum Auftakt einen Sieg verpasst. Gegen die Demokratische Republik Kongo kam das Team um Cristiano Ronaldo nicht über ein 1:1 hinaus. In diesen Minuten steigt die englische Nationalmannschaft ins Turnier ein. Die Mannschaft mit Bayern-Stürmer Harry Kane trifft auf Kroatien. Außerdem spielen Ghana gegen Panama ab 1 Uhr und Usbekistan gegen Kolumbien ab 4 Uhr früh. Deutschland soll bis 2029 besser gegen hybride Bedrohungen und Drohnenangriffe gewappnet sein. Mit diesem Ziel sind die Innenminister von Bund und Ländern heute in Hamburg in ihre Frühjahrskonferenz gestartet. Um das zu erreichen, soll ein Plan erarbeitet werden. Darin geht es unter anderem um den Schutz der Bevölkerung oder die Unterstützung der Bundeswehr im Verteidigungsfall. Auch die Gewalt rund um Fußballspiele sowie die Zukunft syrischer Geflüchteter in Deutschland wird Thema sein. Abgelehnte Asylbewerber sollen künftig in Rückkehrzentren in Drittstaaten untergebracht werden können. Diesem Vorhaben hat das Europaparlament zugestimmt. Tine Klimach erklärt das Ziel hinter diesen Return-Hubs.
5: In die geplanten Abschiebezentren außerhalb der EU sollen Ausreisepflichtige kommen, die nicht in ihre Herkunftsländer zurückgebracht werden können, etwa weil das Heimatland sich weigert, sie zurückzunehmen. Unbegleitete Minderjährige sollen dahin nicht abgeschoben werden, Familien mit Kindern dagegen schon. Noch ist unklar, welche Länder bereit wären, diese Zentren einzurichten. Laut Bundesinnenminister Dobrindt sollen noch in diesem Jahr Vereinbarungen getroffen werden.
4: Mit 40 Streifenwagen und einem Hubschrauber hat die Polizei in München zwei Tatverdächtige verfolgt und festgenommen, die davor ein Juweliergeschäft überfallen hatten. Dort hatten die Männer laut Polizei Schmuck im Wert von mehreren 100.000 Euro erbeutet. Ein dritter Mann wurde ebenfalls festgenommen. Seine Tatbeteiligung muss aber noch geprüft werden.
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3: Vorsicht auf der A7 Füssen-Reute Richtung Ulm zwischen Dettingen an der Iller und Altenstadt an der Iller. Dort hat es einen Unfall gegeben. Der Standstreifen und der rechte Fahrstreifen sind blockiert. Außerdem sind Personen auf der Fahrbahn. Und hier die neuesten Blitzer auf Radio Schwaben. Auf der Salomon-Idler-Straße in Augsburg und auf der AIC 25 bei Friedberg. Die kostenfreie Verkehrs- und Blitzer-Hotline 08000 11 82 11.
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3: Starten wir rein. Ich bin Martina Neu. Wir spielen nonstop eure Lieblingshits am Stück und begleiten euch gut gelaunt durch den Mittwochabend. Und jetzt aufdrehen.

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3: Es ist 22 Uhr und 27 Minuten. 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
4: Zum Start in diesen späten Abend ist es meist freundlich. In der Nacht ist der Himmel oft nur locker bewölkt. Dazu kühlt es bei uns auf 13 bis 17 Grad ab. Im Unterallgäu kann sich örtlich etwas Nebel bilden. In Augsburg ist es nachts etwas milder. Der Radio Schwaben Drei-Tage-Trend. Morgen gibt es erst ein paar Wolken. Später zeigt sich in Bayerisch-Schwaben und im Allgäu verbreitet freundliches und heißes Sommerwetter. Am Nachmittag stehen 29 bis 32 Grad an. Am Freitag ist es noch heißer. Erst zum Abend sind vor allem Richtung Allgäu einzelne Schauer oder Gewitter möglich. Zum Wochenende hin bleibt es warm bis heiß und leicht unbeständig. Aktuell meldet Aichach klar bei 18 Grad. In Nesselwang stark bewölkt bei 17 Grad. In Genderkingen 22 Grad.
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4: Auf der B17 Augsburg Richtung Landsberg ist in Augsburg zwischen Uniklinikum Kriegshaber und Zentrum Kriegshaber Süd wegen Bauarbeiten der linke Fahrstreifen gesperrt. Meldungen über Blitzer oder Abstandsmessungen liegen uns nicht vor. Kommt's gut an.
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4: Ich bin Martina Neu. Gute Laune kommt sofort mit den besten Hits für Aichach, Donauwörth oder Sonthofen und ganz bayerisch Schwaben. Und jetzt für euch Technotronic mit Get Up, Time After Time von Cyndi Lauper und Meat Loaf mit Rock'n'Roll Dreams Come True.

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0: gleich mehr davon.
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2: Zum Start in diese Nacht ist es meist klar oder locker bewölkt. In den kommenden Stunden kühlt es auf etwa 13 bis 17 Grad ab. Im Unterallgäu kann sich örtlich Nebel bilden. Der Radio Schwaben 3-Tage-Trend. Morgen gibt es nach frischem Start in Bayerisch Schwaben und dem Allgäu viel Sonne und nur ein paar Wolken. Am Nachmittag wird es verbreitet heiß mit 29 bis 32 Grad. Am Freitag setzt sich das sonnige und noch heißere Wetter zunächst fort. Später steigt vor allem zum Abend hin das Schauerrisiko. Zum Wochenende bleibt es warm und zunehmend unbeständig, mit einzelnen Schauern oder Gewittern bei uns in Bayerisch Schwaben. In Kissing 18 Grad und klar, in Memmingen 21 Grad und leicht bewölkt, in Möttingen 20 Grad.
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0: Es ist 22 Uhr und 57 Minuten. 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
4: Ich bin Moritz Einzel. Mit Favorit Portugal hat in seinem ersten Spiel bei der Fußball-WM überraschend gepatzt. Das Team um Superstar Cristiano Ronaldo kam gegen die Mannschaft aus dem Kongo nicht über ein 1:1 hinaus. Nach dem Spiel England gegen Kroatien spielt heute Nacht noch Ghana gegen Panama. Anstoß ist um 1 Uhr. Und ab 4 Uhr morgens spielt Usbekistan gegen Kolumbien um Bayern-Spieler Luis Diaz. Im französischen Evian ist der G7-Gipfel zu Ende gegangen. Bundeskanzler Merz zeigte sich zufrieden. Es sei das erste Mal seit dem Amtsantritt von US-Präsident Trump, dass man eine gemeinsame Sprache zu den großen außen- und sicherheitspolitischen Fragen gefunden habe.
5: Die Unterstützung der Ukraine ist aus diesem Kreis heraus so stark wie selten zuvor. Alle G7-Partner werden ihren militärischen und ihren finanziellen Beitrag für die Ukraine verstärken. Und ebenso deutlich ist die Botschaft an Russland. Alle G7-Partner werden den Druck auf Moskau erhöhen, auch durch Sanktionen.
4: Auch Frankreichs Präsident Macron lobte die Übereinstimmung der G7. Es sei das erste Mal, dass man so klare Schlussfolgerungen ziehe. Ungefähr 25 Jahre ist es her, dass ein Mann seinen Geldbeutel in Niederbayern verloren hat. Jetzt ist er wieder aufgetaucht. Ein Finder hatte das Portemonnaie beim Mähen im hohen Gras in der Nähe von Passau entdeckt und zur Polizei gebracht. Im Geldbeutel ein abgelaufener Führerschein von 1996 und 10 D-Mark in bar. Meistermatchball für die Basketballer des FC Bayern. Sie haben das dritte Spiel der Finalserie auswärts gegen Alba Berlin mit 91:83 gewonnen. Damit führen die Münchner in der Serie jetzt mit 2:1. Und am Freitagabend können die Bayern mit einem weiteren Sieg die Meisterschaft perfekt machen.
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2: Ihr habt freie Fahrt. Derzeit gibt es keine Verkehrsbehinderung. In unserer Region wird nicht geblitzt. Meldet Staus und Blitzer immer per WhatsApp unter 08000 1182 11.
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2: Für ganz Bayerisch Schwaben und das Allgäu. Ich begleite euch noch bis Mitternacht auf Radio Schwaben. Viel Spaß. Auf geht's.
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0: Es ist 23 Uhr und 24 Minuten. 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
1: In der Nacht ist es bei uns meist klar oder nur locker bewölkt. Bis zum frühen Morgen kühlt es auf 13 bis 17 Grad ab. Im Unterallgäu kann sich stellenweise Nebel bilden. Morgen ist es in Bayerisch-Schwaben und dem Allgäu erst freundlich. Später setzt sich verbreitet die Sonne durch. Am Abend wird es heiß mit 29 bis 32 Grad. In Augsburg bleibt es nachts etwas milder. Der Radio Schwaben 3-Tage-Trend. Morgen also viel Sonne und nur wenige Wolken. Am Freitag ist es noch heißer. Zunächst oft sonnig, später vor allem zum Abend hin steigt das Schauer- und Gewitterrisiko. Am Samstag bleibt es warm bis heiß und etwas unbeständiger mit einzelnen Schauern oder Gewittern. Die aktuellen Wetterwerte. In Fischach 18 Grad und klar. In Wertach 20 Grad bei starker Bewölkung. In Mertingen 21 Grad.
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1: Und da gibt es gute Nachrichten. Uns liegen derzeit keine Verkehrsstörungen und keine Blitzer vor.
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1: Für das Ries, die Region Augsburg und das Allgäu, hier läuft, was ihr wirklich hören wollt. Martina Neu begleitet euch durch den Mittwochabend. Und jetzt für euch Luna mit Bailando, Just the Two of Us von Bill Withers and Grover Washington und Color Me Bad mit I Wanna Sex You Up.

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2: Die Nacht ist bei uns zwischen Nordschwaben und dem Allgäu meist klar oder nur locker bewölkt. Später kühlt es auf etwa 13 bis 17 Grad ab. Im Unterallgäu kann sich örtlich Nebel bilden. Der Radio Schwaben 3-Tage-Trend. Morgen ist es freundlich, teils mit Frühnebel. Danach setzt sich verbreitet die Sonne durch und am Nachmittag wird es heiß mit 29 bis 32 Grad. Am Freitag geht es noch wärmer weiter, zunächst oft sonnig. Später ziehen vor allem zum Abend hin einzelne Schauer oder Gewitter auf. Zum Wochenende hin bleibt es warm bis heiß. Dazu nimmt die Schauerneigung wieder etwas zu. In Aindling 15 Grad bei starker Bewölkung, in Bad Hindelang 17 Grad, in Buttenwiesen 18 Grad.
0: Es ist 23 Uhr und 58 Minuten. 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
3: Ich bin Moritz Einzel. Portugal hat bei der Fußball-WM in den USA, Mexiko und Kanada überraschend einen Auftaktsieg verpasst. Das Team rund um Superstar Cristiano Ronaldo kam gegen die Demokratische Republik Kongo nicht über ein 1:1 hinaus. Nach der Partie England gegen Kroatien treffen um 1 Uhr nachts noch Ghana und Panama aufeinander. Um 4 Uhr früh ist Anstoß zur Partie Usbekistan gegen Kolumbien. Danach haben dann alle 48 teilnehmenden Mannschaften einmal gespielt. Große Zufriedenheit bei Bundeskanzler Merz. Zum Abschluss des G7-Gipfels im französischen Evian hat er die neue Einigkeit mit US-Präsident Trump gelobt.
4: Es ist das erste Mal überhaupt seit dem Amtsantritt von Präsident Trump, dass wir bei einem G7-Gipfel eine gemeinsame Erklärung abgeben und eine gemeinsame Sprache finden zu den großen außen- und sicherheitspolitischen Fragen unserer Zeit. Das finde ich ist wirklich ein Erfolg.
3: Vereinbart wurden neue Sanktionen gegen Russland und neue Waffenlieferungen an die Ukraine. Nach einem Überfall auf ein Juweliergeschäft in der Münchner Innenstadt hat die Polizei mit etwa 40 Streifenwagen und einem Hubschrauber die Verfolgung der flüchtigen Räuber aufgenommen. Die Polizei geht von mindestens 2 Tätern aus. Sie haben mit einem Fahrzeug die Flucht ergriffen und sollen bewaffnet sein. Eine Gefahr für die Bevölkerung bestehe aber nach bisherigen Erkenntnissen nicht. Die Basketballer des FC Bayern haben sich den ersten Matchball zur Meisterschaft geholt. Die Münchner gewannen das dritte Spiel der Finalserie bei Alba Berlin mit 91:83. In der Best-of-Five-Serie führen die Bayern nun mit 2:1 und können am Freitag mit einem weiteren Erfolg in Berlin die dritte Meisterschaft in Serie perfekt machen.
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2: Auf der A8 Stuttgart Richtung München ist zwischen Günzburg und dem Rastplatz Scheppacher Flur wegen einer Baustelle der rechte und der mittlere Fahrstreifen gesperrt. Im Sendegebiet gibt es keine Blitzer und Abstandsmessungen. Kommt gut ans Ziel.
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0: Es ist 0 Uhr und 25 Minuten. 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
1: Diese Nacht ist es bei uns meist klar oder nur locker bewölkt.

0: Später kann sich vor allem im Unterallgäu stellenweise Nebel bilden. Sonst bleibt es trocken bei 13 bis 17 Grad. Tagsüber gibt es nach ein paar lockeren Wolken am Morgen in Bayerisch-Schwaben und im Allgäu verbreitet Sonne. Am Mittag und Nachmittag wird es heiß mit 29 bis 31 Grad. In Augsburg bleibt es auch am Abend noch sehr warm. Der Radio Schwaben 3-Tage-Trend. Morgen gibt es erst viel Sonne, später ziehen vermehrt Wolken auf und zum Abend sind einzelne Schauer oder Gewitter möglich. Am Samstag ist es teils freundlich, nachmittags und abends aber unbeständiger mit Schauern. Zum Wochenstart ändert sich bei uns wenig. Es bleibt warm, zeitweise wolkig und stellenweise nass. Die aktuellen Wetterwerte. In Großaitingen 15 Grad bei klarem Himmel. In Memmingen 19 Grad. In Nersingen 17 Grad.
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0: Ihr habt freie Fahrt. Derzeit gibt es keine Verkehrsbehinderungen. Aktuell sind keine Radarfallen aufgebaut. Gute und sichere Fahrt.
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1: Heute Nacht ist es über Bayerisch-Schwaben meist klar oder nur locker bewölkt. In den Frühstunden kann sich vor allem im Unterallgäu und Ostallgäu stellenweise Nebel bilden. Dazu bleibt es mild mit 13 bis 17 Grad. Tagsüber setzt sich dann in Bayerisch-Schwaben und dem Allgäu verbreitet die Sonne durch. Nur hier und da ziehen ein paar Wolken durch und am Nachmittag ist es heiß mit 29 bis 31 Grad. Der Radio Schwaben 3-Tage-Trend. Morgen ist es erst freundlich, später ziehen einzelne Schauer und Gewitter auf. Am Samstag geht es ähnlich weiter. Erst freundlich, dann erneut unbeständiger. Zum Wochenstart bleibt es warm, dazu überwiegen die Wolken und stellenweise fällt wieder Regen. In Augsburg 16 Grad bei bedecktem Himmel, in Buxheim 18 Grad und trüb, sowie in Neu-Ulm 16 Grad.
0: Es ist 0 Uhr und 55 Minuten. 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
2: Ich bin Moritz Einzel. Bei der Fußball-WM in den USA, Mexiko und Kanada hat England sein erstes Gruppenspiel gewonnen. Gegen Kroatien gab es einen 4:2-Erfolg. Zwei Tore erzielte Bayern-Stürmer Harry Kane, eins davon per Kopf nach einer Ecke. Und sein kroatischer Bayern-Teamkollege Josip Stanišić hatte es schon kommen sehen. Stanišić im ZDF.
3: Vor der Ecke, als er das Tor gemacht hat, habe ich gesagt, einer soll einfach nur Harry nehmen. Und weil ich wusste genau, so wie sie sich aufgestellt haben, dass drei Leute mich versuchen werden zu blocken und er halt frei zum Kopfball kommen wird. Und die Flanke kommt halt aber auch punktgenau und er macht ihn natürlich überragend.
2: Schon früher am Abend kam Portugal überraschend gegen die Demokratische Republik Kongo nicht über ein 1:1 hinaus. In diesen Minuten startet das Spiel Ghana gegen Panama und um 4 Uhr früh ist Anstoß der Partie Usbekistan gegen Kolumbien. Die G7-Staaten wollen Kinder und Jugendliche im Internet besser schützen. Darauf haben sich die Staats- und Regierungschefs bei ihrem Treffen im französischen Evian verständigt. In der Erklärung dazu fordern sie von Plattformbetreibern wirksamere Alterskontrollen und ein konsequentes Vorgehen gegen sexuellen Missbrauch und Deepfakes. Auch suchtfördernde Funktionen sollen eingeschränkt werden. Die Zahl der antisemitischen Vorfälle in Deutschland bleibt weiter hoch. Laut der Meldestelle RIAS wurden letztes Jahr rund 8.700 solcher Fälle registriert. Mehr als dreimal so viele wie vor dem Hamas-Terrorangriff auf Israel vom 7. Oktober 2023. Erfasst wurden körperliche Angriffe, aber auch Bedrohungen, Beleidigungen und Sachbeschädigungen. Das Bayerische Landessozialgericht hat entschieden, Krankenkassen dürfen Versicherten die Gesundheitskarte nicht wegnehmen, wenn diese ihre Beiträge nicht zahlen. Grundsätzlich gibt es für viele Behandlungen keinen Anspruch, wenn Beiträge für 2 Monate oder länger nicht gezahlt wurden. Ausnahmen sind etwa akute Erkrankungen oder Schmerzen, aber eine Rechtsgrundlage, die Karte wegzunehmen, gäbe es nicht.
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1: Es sieht gut aus auf den Straßen. Das Radio Schwaben Verkehrsradar meldet keine Behinderungen und keine Blitzer.
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0: Es ist 1 Uhr und 27 Minuten. 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
1: Die Nacht ist bei uns meist klar oder nur locker bewölkt. In den Frühstunden kann sich zwischen Nordschwaben und dem Allgäu, vor allem im Unterallgäu sowie im Mindeltal, stellenweise Nebel bilden. Später setzt sich rasch wieder die Sonne durch und am Nachmittag ist es verbreitet warm bis heiß mit 29 bis 31 Grad. Der Radio Schwaben 3-Tage-Trend. Morgen ist es oft sonnig, später ziehen Quellwolken auf und zum Abend sind einzelne Schauer oder Gewitter möglich. Dazu ist es mit 31 bis 33 Grad noch etwas heißer. Am Samstag geht es ähnlich weiter, erst freundlich, dann erneut unbeständiger. Zum Wochenende hin bleibt es insgesamt warm, aber die Schauerneigung hält an. Im Moment haben wir in Großaltingen 17 Grad bei leichter Bewölkung, in Buchloe 17 Grad und trocken, sowie in Nördlingen 17 Grad.
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1: Auf der A8 Stuttgart Richtung München zwischen Günzburg und dem Rastplatz Scheppacher Flur ist wegen einer Baustelle der rechte und der mittlere Fahrstreifen gesperrt. Im Sendegebiet gibt es im Moment keine Blitzer und Abstandsmessungen. Kommt gut ans Ziel.
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1: Heute Nacht ist es meist klar oder nur locker bewölkt. In den nebelanfälligen Tälern des Unter- und Ostallgäus kann sich örtlich Dunst oder Nebel halten. Sonst bleibt es trocken bei 13 bis 17 Grad. Morgen gibt es in Bayerisch-Schwaben und dem Allgäu erst viel Sonne, später wird es heiß mit verbreitet über 30 Grad. Am Nachmittag und Abend ziehen dann einzelne Schauer oder Gewitter auf.
0: Der Radio Schwaben 3-Tage-Trend.
1: Am Samstag ist es warm und leicht unbeständig, mit Sonne, Wolken und weiteren Schauern. Am Sonntag ändert sich wenig. Weiter warm, zeitweise bewölkt und stellenweise nass. Aktuell haben wir in Affing 16 Grad, in Bad Grönenbach wolkenlos bei 18 Grad und in Kaisheim 17 Grad.
0: Es ist 1 Uhr und 58 Minuten. 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
2: Ich bin Moritz Einzel. Englands Fußballer haben bei der WM ihr erstes Gruppenspiel gewonnen. Gegen Kroatien gab es einen 4:2-Erfolg. Der Kroate Josip Stanisic vom FC Bayern nannte im ZDF Gründe für die Niederlage seines Teams.
3: Ganz einfach. Ich glaube, vorne haben sie einfach eine Riesenqualität und haben unsere Fehler heute ausgenutzt.
2: Schon am frühen Abend kam Portugal gegen die Demokratische Republik Kongo überraschend nicht über ein 1:1 hinaus. Nach dem Spiel Ghana gegen Panama trifft um 4 Uhr noch Usbekistan auf Kolumbien. Die USA und der Iran haben ihr Friedensabkommen digital unterzeichnet. Das bestätigten beide Seiten. Laut Iran wird es deshalb doch keine Unterzeichnungszeremonie in der Schweiz geben. US-Präsident Trump unterschrieb die Vereinbarung demnach bei einem Dinner mit Frankreichs Präsident Macron in Versailles. Mit einem bewegenden Gottesdienst haben Vertreter aus Politik, Kirche und Wissenschaft in der Münchner Frauenkirche Abschied von Hans Mayer genommen. Der frühere bayerische Kultusminister war am 8. Juni gestorben. Der frühere Bundesfinanzminister Theo Weigel sagte in seiner Traueransprache:
4: Mit intellektueller Brillanz gelang es ihm, die umstrittene Kultur- und Schulpolitik zu gestalten, mit der Opposition fair umzugehen, mit den Lehrerverbänden zu kooperieren und die Wissenschaft in Bayern zur Blüte zu bringen. Die 16 Jahre seiner Amtszeit sind ein Glanzstück bayerischer Bildungs- und Wissenschaftspolitik.
2: Hans Mayer war von 1970 bis 1986 Kultusminister. Er wäre heute 95 Jahre alt geworden. Die Basketballer des FC Bayern haben das dritte Playoff-Spiel in der BBL bei Alba Berlin mit 91:83 gewonnen. Damit führen die Münchner in der Serie jetzt mit 2:1. Ein weiterer Sieg am Freitagabend und die Meisterschaft wäre perfekt.
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1: Und da gibt es gute Nachrichten. Uns liegen derzeit keine Verkehrsstörungen und keine Blitzer vor.
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